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2: Im Studio André Glatzel. Rund 5000 US-Soldaten sollen Deutschland verlassen, und zwar innerhalb eines Jahres. Das hat US-Verteidigungsminister Pete Hegseth angeordnet. Hintergrund sind Spannungen zwischen Deutschland und den USA wegen des Iran-Kriegs. Kanzler Merz hatte den Kurs von US-Präsident Trump scharf kritisiert. US-Präsident Trump verschärft den Ton im Handelsstreit. Er will Zölle auf Autos und Lkw aus der EU auf 25% anheben. Als Grund nennt er Verstöße gegen ein bestehendes Abkommen. Imme Kasten.
3: Bisher liegt der Zoll für Fahrzeugimporte aus der EU bei 15%. Der Aufschlag soll nun in der kommenden Woche kommen, so Trump. Besonders betroffen wäre Deutschland, das einen großen Teil der EU-Autoexporte stellt. Die Ankündigung kommt kurz nach neuen Spannungen zwischen Donald Trump und Bundeskanzler Friedrich Merz. Die neuen Strafabgaben könnten den Handel zwischen den USA und Europa deutlich belasten.
2: Zum Tag der Arbeit sind in Deutschland rund 370.000 Menschen auf die Straße gegangen. Das haben die Gewerkschaften mitgeteilt. Sie warnten vor einem Stellenabbau und Kahlschlag bei den Sozialleistungen. DGB-Chefin Fahimi sagte auf der zentralen 1. Mai-Kundgebung in Nürnberg:
4: Wir haben strukturelle Probleme. Wir haben fehlende Investitionen in Zukunftstechnologien, in öffentliche Infrastruktur. Wir stehen vor neuen geopolitischen Realitäten. Aber ich sage auch in aller Deutlichkeit: Die Selbstgefälligkeit, die Standortflucht, die schweren Fehlentscheidungen des Managements, das sind auch Themen, die auf den Tisch gehören, liebe Kolleginnen und Kollegen.
2: Das Bundeskartellamt will genau prüfen, ob und wie der Tankrabatt an die Autofahrer weitergegeben wird. Das hat Kartellamtspräsident Mund bekräftigt und klargestellt, die Entlastung ist nicht für die Mineralölkonzerne bestimmt. Gestern waren die Preise an den Tankstellen erst deutlich gesunken, zum Mittag aber wieder gestiegen. Bundesumweltminister Schneider geht davon aus, dass die neue E-Auto-Förderung schon jetzt wirkt. Im März sei fast jede vierte Neuzulassung ein E-Auto gewesen, sagte er der Autor, Motor und Sport. Die Förderung von bis zu 6.000 Euro kann ab diesem Monat rückwirkend zum Januar beantragt werden.
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2: Meist ist es gerade klar und trocken, erstmal also kein Regen in Sicht, später schieben sich im Westen ein paar Wolken rein, dazu liegen die Temperaturen aktuell zwischen 11 und 0 Grad, am kältesten ist es in der Lausitz. Heute bleibt es in den meisten Ecken trocken, nachmittags kommen im Westen eher mal Schauer und auch einzelne kräftige Gewitter dazu. Die Höchstwerte liegen zwischen 25 und 29 Grad.
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2: Im Studio André Glatzel. US-Präsident Donald Trump hatte damit gedroht, jetzt machen die USA ernst. 5000 US-Soldaten sollen aus Deutschland abgezogen werden. Das hat US-Verteidigungsminister Pete Hegseth angeordnet. Innerhalb von 6 bis 12 Monaten sollen die Soldaten demnach Deutschland verlassen. Hintergrund ist wohl, dass Bundeskanzler Friedrich Merz den Iran-Krieg scharf kritisiert hat. In Deutschland sind aktuell mehrere 10.000 US-Soldaten stationiert. Es gibt rund 20 Einrichtungen, vor allem im Süden und Südwesten. US-Präsident Trump verschärft den Ton im Handelsstreit. Er will Zölle auf Autos und Lkw aus der EU auf 25% anheben. Bisher sind es 15%. Die Ankündigung kommt kurz nach neuen Spannungen zwischen Donald Trump und Bundeskanzler Friedrich Merz. Das Bundeskartellamt will genau prüfen, ob und wie der Tankrabatt an die Autofahrer weitergegeben wird. Das hat Kartellamtspräsident Mundt bekräftigt und klargestellt, die Entlastung ist nicht für die Mineralölkonzerne bestimmt. Gestern waren die Preise an den Tankstellen deutlich gesunken, zum Mittag aber auch wieder gestiegen. Das hat auch der ADAC festgestellt. Aber, so Sprecherin Katrin von Randenburg im Zweiten,
3: mittelfristig rechnen wir nicht mit dauerhaften Preisen unter 2 Euro. Dazu liegt der Rohölpreis zu hoch und dafür nehmen auch Mineralölkonzerne tatsächlich die Möglichkeit, um 12 Uhr Risikoaufschläge draufzuschlagen, zu stark wahr.
2: Die Gewerkschaften haben am Tag der Arbeit zum Widerstand gegen Stellenabbau und Sozialkürzungen aufgerufen. Rund 370.000 Menschen sind den Aufrufen zu den traditionellen Kundgebungen gefolgt. Die GB-Chefin Fahimi kritisierte bei der zentralen Veranstaltung unter anderem die Renten- und Gesundheitspläne der Bundesregierung. Gegen US-Popstar Britney Spears ist jetzt Anklage erhoben worden. Sie war vor rund 2 Monaten mutmaßlich betrunken und unter Drogen in ihrem Auto erwischt worden. Um einer Haftstrafe zu entgehen, muss die 44-Jährige einem Vergleich zustimmen und unter anderem einen Entzug machen.
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2: Meist ist es gerade klar und trocken, erstmal also kein Regen in Sicht. Später schieben sich im Westen ein paar Wolken rein, dazu liegen die Temperaturen aktuell zwischen 11 und 0 Grad. Am kältesten ist es in der Lausitz. Heute bleibt es in den meisten Ecken trocken, nachmittags kommen im Westen eher mal Schauer und auch einzelne kräftige Gewitter dazu. Die Höchstwerte liegen zwischen 25 und 29 Grad.
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2: Im Studio André Glatzel. Schönen guten Morgen. Rund 5000 US-Soldaten sollen Deutschland verlassen, und zwar innerhalb eines Jahres. Das hat US-Verteidigungsminister Pete Hegseth angeordnet. Hintergrund sind Spannungen zwischen Deutschland und den USA wegen des Iran-Kriegs. Kanzler Merz hatte den Kurs von US-Präsident Trump scharf kritisiert. US-Präsident Trump verschärft den Ton im Handelsstreit. Er will Zölle auf Autos und Lkw aus der EU auf 25% anheben. Als Grund nennt er Verstöße gegen ein bestehendes Abkommen. Imme Kasten.
3: Bisher liegt der Zoll für Fahrzeugimporte aus der EU bei 15%. Der Aufschlag soll nun in der kommenden Woche kommen, so Trump. Besonders betroffen wäre Deutschland, das einen großen Teil der EU-Autoexporte stellt. Die Ankündigung kommt kurz nach neuen Spannungen zwischen Donald Trump und Bundeskanzler Friedrich Merz. Die neuen Strafabgaben könnten den Handel zwischen den USA und Europa deutlich belasten.
2: Die Gewerkschaften haben am Tag der Arbeit zum Widerstand gegen Stellenabbau und Sozialkürzungen aufgerufen. Rund 370.000 Menschen sind den Aufrufen zu den traditionellen Kundgebungen gefolgt. DGB-Chefin Fahimi kritisierte bei der zentralen Veranstaltung unter anderem die Renten- und Gesundheitspläne der Bundesregierung.
4: Weniger Sozialbeiträge, liebe Kolleginnen und Kollegen, sind keine Entlastung. Das heißt einfach nur mehr Eigenleistung. Und das ist der direkte Nettoklau und eben keine Entlastung, liebe Kolleginnen und Kollegen. Wer das Sicherungsniveau der Rente angreift, der provoziert einen gesellschaftlichen Großkonflikt. Wir sind mobilisierungsfähig gegen diesen Rentenklau und wir werden ihn abwehren.
2: Großbritannien hebt nach dem Messerangriff auf zwei Juden die Terrorwarnstufe an. Es gilt jetzt die zweithöchste Stufe. Vor allem in London hatte es zuletzt viele Angriffe auf jüdische und israelische Einrichtungen gegeben. Vorgestern hatte ein Mann dann zwei Juden verletzt. Ihm wird versuchter Mord vorgeworfen. Die Deutsche Bahn führt Last-Minute-Tickets für ICEs ein. Ein Sprecher des Konzerns sagte den Funke-Zeitungen, dass die Preise für die Fahrkarten bei 6,99 Euro losgehen. Die Tickets können jeweils am Wochenende für die darauf folgende Woche gebucht werden.
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2: Meist ist es gerade klar und trocken, erstmal also kein Regen in Sicht. Später schieben sich im Westen ein paar Wolken rein, dazu liegen die Temperaturen aktuell zwischen 11 und 0 Grad. Am kältesten ist es in der Lausitz. Heute bleibt es in den meisten Ecken trocken, nachmittags kommen im Westen eher mal Schauer und auch einzelne kräftige Gewitter dazu. Die Höchstwerte liegen zwischen 25 und 29 Grad.
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2: Im Studio André Glatzel. Schönen guten Morgen. US-Präsident Donald Trump hatte damit gedroht, jetzt machen die USA ernst. 5000 US-Soldaten sollen aus Deutschland abgezogen werden. Das hat US-Verteidigungsminister Pete Hegseth angeordnet. Innerhalb von 6 bis 12 Monaten sollen die Soldaten demnach Deutschland verlassen. Hintergrund ist wohl, dass Bundeskanzler Friedrich Merz den Iran-Krieg scharf kritisiert hat. In Deutschland sind aktuell mehrere 10.000 US-Soldaten stationiert. Es gibt rund 20 Einrichtungen, vor allem im Süden und Südwesten. Zum Tag der Arbeit sind in Deutschland rund 370.000 Menschen auf die Straße gegangen. Das haben die Gewerkschaften mitgeteilt. Sie warnten vor einem Stellenabbau und Kahlschlag bei den Sozialleistungen. DGB-Chefin Fahimi sagte auf der zentralen 1. Mai-Kundgebung in Nürnberg:
3: Wir haben strukturelle Probleme. Wir haben fehlende Investitionen in Zukunftstechnologien, in öffentliche Infrastruktur. Wir stehen vor neuen geopolitischen Realitäten. Aber ich sage auch in aller Deutlichkeit: Die Selbstgefälligkeit, die Standortflucht, die schweren Fehlentscheidungen des Management, das sind auch Themen, die auf den Tisch gehören, liebe Kolleginnen und Kollegen.
2: Das Bundeskartellamt will genau prüfen, ob und wie der Tankrabatt an die Autofahrer weitergegeben wird. Das hat Kartellamtspräsident Mundt bekräftigt und klargestellt, die Entlastung ist nicht für die Mineralölkonzerne bestimmt. Gestern waren die Preise an den Tankstellen deutlich gesunken, zum Mittag aber auch wieder gestiegen. Das hat auch der ADAC festgestellt. Aber so Sprecherin Katrin von Randenburg im Zweiten:
4: Mittelfristig rechnen wir nicht mit dauerhaften Preisen unter 2 Euro. Dazu liegt der Rohölpreis zu hoch und dafür nehmen auch Mineralölkonzerne tatsächlich die Möglichkeit, um 12 Uhr Risikoaufschläge draufzuschlagen, zu stark war.
2: Landwirtschaftsminister Rainer will die staatliche Lebensmittelreserve ausbauen und so krisensicherer machen. In den Funke-Zeitungen schlägt er vor, dass die Vorräte nicht nur in staatlichen Lagern liegen sollen, sondern auch bei Herstellern und im Handel. Außerdem sollen Konserven für den Ernstfall eingelagert werden. Bundesumweltminister Schneider geht davon aus, dass die neue E-Auto-Förderung schon jetzt wirkt. Im März sei fast jede 4. Neuzulassung ein E-Auto gewesen, sagte er der Autor, Motor und Sport. Die Förderung von bis zu 6.000 Euro kann ab diesem Monat rückwirkend zum Januar beantragt werden.
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2: Meist ist es gerade klar und trocken, erstmal also kein Regen in Sicht. Später schieben sich im Westen ein paar Wolken rein, dazu liegen die Temperaturen aktuell zwischen 11 und 0 Grad. Am kältesten ist es in der Lausitz. Heute bleibt es in den meisten Ecken trocken, nachmittags kommen im Westen eher mal Schauer und auch einzelne kräftige Gewitter dazu. Die Höchstwerte liegen zwischen 25 und 29 Grad.
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2: Im Studio Nanju Kuhlmann. Schönen guten Morgen. Die USA machen ihre Drohungen wahr. Rund 5000 US-Soldaten sollen Deutschland verlassen, und zwar innerhalb von 6 bis 12 Monaten, heißt es aus dem Pentagon. Mehr von André Glatzel.
3: Hintergrund sind Spannungen zwischen den USA und Deutschland. Bundeskanzler Merz hatte ja US-Präsident Trump für seinen Kurs im Irankrieg scharf kritisiert. Der hatte aus Verärgerung darüber dann öffentlich mit dem Truppenabzug gedroht. In Deutschland sind aktuell mehrere 10.000 US-Soldaten stationiert. Es gibt rund 20 Einrichtungen. Die wichtigsten Standorte sind der Luftwaffenstützpunkt in Ramstein und das US-Regionalkommando für Europa und Afrika in Stuttgart.
2: Zum Tag der Arbeit sind in Deutschland rund 370.000 Menschen auf die Straße gegangen. Das haben die Gewerkschaften mitgeteilt. Hauptthemen waren diesmal der drohende Stellenabbau und Kürzungen bei den Sozialleistungen. Nach Polizeiangaben blieben die Proteste friedlich. Das Bundeskartellamt will genau prüfen, ob und wie der Tankrabatt an die Autofahrer weitergegeben wird. Das hat Kartellamtspräsident Mundt bekräftigt und klargestellt, die Entlastung ist nicht für die Mineralölkonzerne bestimmt. Gestern waren die Preise an den Tankstellen deutlich gesunken, zum Mittag aber auch wieder gestiegen. Das hat auch der ADAC festgestellt. Aber so Sprecherin Katrin von Randenborg im ZDF.
4: Mittelfristig rechnen wir nicht mit dauerhaften Preisen unter 2 Euro. Dazu liegt der Rohölpreis zu hoch und dafür nehmen auch Mineralölkonzerne tatsächlich die Möglichkeit, um 12 Uhr Risikoaufschläge draufzuschlagen, zu stark war.
2: Die Oscar-Organisatoren ziehen eine klare Grenze bei künstlicher Intelligenz. Schauspielpreise gibt es nur für Rollen, die nachweislich von Menschen gespielt wurden. Auch Drehbücher müssen von Menschen stammen. Auslöser war ein Trailer mit einer KI-Version des verstorbenen Val Kilmer. In der Fußball-Bundesliga gibt's zum Endspurt nochmal direkte Duelle im Kampf um die Königsklasse. RB Leipzig ist dem Topspiel am Abend in Leverkusen gefordert. Zuvor spielt Stuttgart gegen Hoffenheim. Außerdem hat unter anderem noch Meister Bayern das Tabellenschlusslicht aus Heidenheim zu Gast.
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5: Mehr Wolken sind heute Morgen vor allem im Westen unterwegs, ansonsten ist es meist trocken und nur leicht bewölkt. Im Laufe des Tages wird es dann vielerorts richtig warm und sonnig, aber ab dem frühen Nachmittag kommen im Westen dann öfter Schauer runter, lokal auch Gewitter. Die Höchstwerte liegen dann bei 25 bis 29 Grad. Morgen wird es dann weiterhin wechselhaft, im Westen mit Schauern und Gewittern und das bei maximal 30 Grad.
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2: Im Studio Nanju Kuhlmann. Schönen guten Morgen. Die USA machen ihre Drohungen wahr. Rund 5000 US-Soldaten sollen Deutschland verlassen, und zwar innerhalb von 6 bis 12 Monaten, heißt es aus dem Pentagon. Mehr von André Glatzel.
3: Hintergrund sind Spannungen zwischen den USA und Deutschland. Bundeskanzler Merz hatte ja US-Präsident Trump für seinen Kurs im Irankrieg scharf kritisiert. Der hatte aus Verärgerung darüber dann öffentlich mit dem Truppenabzug gedroht. In Deutschland sind aktuell mehrere 10.000 US-Soldaten stationiert. Es gibt rund 20 Einrichtungen. Die wichtigsten Standorte sind der Luftwaffenstützpunkt in Ramstein und das US-Regionalkommando für Europa und Afrika in Stuttgart.
2: Zum Tag der Arbeit sind in Deutschland rund 370.000 Menschen auf die Straße gegangen. Das haben die Gewerkschaften mitgeteilt. Hauptthemen waren diesmal der drohende Stellenabbau und Kürzungen bei den Sozialleistungen. Nach Polizeiangaben blieben die Proteste friedlich. Das Bundeskartellamt will genau prüfen, ob und wie der Tankrabatt an die Autofahrer weitergegeben wird. Das hat Kartellamtspräsident Mundt bekräftigt und klargestellt, die Entlastung ist nicht für die Mineralölkonzerne bestimmt. Gestern waren die Preise an den Tankstellen deutlich gesunken, zum Mittag aber auch wieder gestiegen. Das hat auch der ADAC festgestellt. Aber so Sprecherin Katrin von Randenborg im ZDF.
4: Mittelfristig rechnen wir nicht mit dauerhaften Preisen unter 2 Euro. Dazu liegt der Rohölpreis zu hoch und dafür nehmen auch Mineralölkonzerne tatsächlich die Möglichkeit, um 12 Uhr Risikoaufschläge draufzuschlagen, zu stark war.
2: Der mehrfach in der Ostsee gestrandete Buckelwal hat die Nordsee erreicht. Der Konvoi mit dem Tier in einem Lastkahn hat die Nordspitze Dänemarks erreicht und nimmt weiter Kurs in Richtung Norwegen. Wann und wo der Wal freigelassen werden soll, wird zunächst nicht bekannt gegeben. In der Fußball-Bundesliga gibt's zum Endspurt nochmal direkte Duelle im Kampf um die Königsklasse. RB Leipzig ist im Topspiel am Abend in Leverkusen gefordert. Zuvor spielt Stuttgart gegen Hoffenheim. Außerdem hat unter anderem noch Meister Bayern das Tabellenschlusslicht aus Heidenheim zu Gast.
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5: Mehr Wolken sind heute Morgen vor allem im Westen unterwegs, ansonsten ist es meist trocken und nur leicht bewölkt. Im Laufe des Tages wird es dann vielerorts richtig warm und sonnig, aber ab dem frühen Nachmittag kommen im Westen dann öfter Schauer runter, lokal auch Gewitter. Die Höchstwerte liegen dann bei 25 bis 29 Grad. Morgen wird es dann weiterhin wechselhaft, im Westen mit Schauern und Gewittern und das bei maximal 30 Grad.
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2: Im Studio Nanju Kuhlmann. Schönen guten Morgen. Die USA machen ihre Drohungen wahr. Rund 5000 US-Soldaten sollen Deutschland verlassen, und zwar innerhalb von 6 bis 12 Monaten, heißt es aus dem Pentagon. Mehr von André Glatzel.
3: Hintergrund sind Spannungen zwischen den USA und Deutschland. Bundeskanzler Merz hatte ja US-Präsident Trump für seinen Kurs im Irankrieg scharf kritisiert. Der hatte aus Verärgerung darüber denn öffentlich mit dem Truppenabzug gedroht. In Deutschland sind aktuell mehrere 10.000 US-Soldaten stationiert. Es gibt rund 20 Einrichtungen. Die wichtigsten Standorte sind der Luftwaffenstützpunkt in Ramstein und das US-Regionalkommando für Europa und Afrika in Stuttgart.
2: Der 1. Mai ist in Berlin und Hamburg friedlich geblieben. Anders als in anderen Jahren gab es keine größeren Zusammenstöße bei den Demos der linken Szene. In Berlin zogen rund 10.000 Menschen durch Kreuzberg. Auch in Hamburg waren es mehrere tausend Demonstranten. Das Bundeskartellamt will genau prüfen, ob und wie der Tankrabatt an die Autofahrer weitergegeben wird. Das hat Kartellamtspräsident Mundt bekräftigt und klargestellt, die Entlastung ist nicht für die Mineralölkonzerne bestimmt. Gestern waren die Preise an den Tankstellen deutlich gesunken, zum Mittag aber auch wieder gestiegen. Das hat auch der ADAC festgestellt. Aber so Sprecherin Katrin von Randenborg im ZDF.
4: Mittelfristig rechnen wir nicht mit dauerhaften Preisen unter 2 Euro. Dazu liegt der Rohölpreis zu hoch und dafür nehmen auch Mineralölkonzerne tatsächlich die Möglichkeit, um 12 Uhr Risikoaufschläge draufzuschlagen, zu stark war.
2: Seit dem Sturz des Assad-Regimes vor 1,5 Jahren sind rund 1,6 Millionen Flüchtlinge in ihr Heimatland Syrien zurückgekehrt. Fast alle aus den Nachbarländern Türkei, Libanon und Jordanien. Das berichtet die Welt am Sonntag unter Berufung auf Zahlen des UNHCR. Die Bundesliga-Saison ist auf der Zielgerade. Am 32. Spieltag gibt's heute unter anderem das Duell Erster gegen Letzter. Meister Bayern empfängt Schlusslicht Heidenheim. Die Heidenheimer müssen dringend punkten, um noch Chancen auf den Klassenerhalt zu haben.
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5: Mehr Wolken sind heute Morgen vor allem im Westen unterwegs, ansonsten ist es meist trocken und nur leicht bewölkt. Im Laufe des Tages wird es dann vielerorts richtig warm und sonnig, aber ab dem frühen Nachmittag kommen im Westen dann öfter Schauer runter, lokal auch Gewitter. Die Höchstwerte liegen dann bei 25 bis 29 Grad. Morgen wird es dann weiterhin wechselhaft, im Westen mit Schauern und Gewittern und das bei maximal 30 Grad.
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3: Das heutige Dossier ist unserer Hörerin Maya zu verdanken zu meinem letzten Geburtstag, den wir feierten in Potsdam. Konsumierend in einem indischen Restaurant schenkte sie mir das Buch Egon Krenz, der dritte Teil seiner Erinnerungen, daraus nun gelesen das letzte Kapitel, vielleicht das letzte, was Krenz, so schreibt er es selbst, niederschreiben wird.
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3: Egon Krenz, was bleibt? Das Leben geht weiter. Die Nachrichtenfolge beschleunigt sich unablässig. Kaum gesendet, ist manche Botschaft schon überholt. Es ist nicht nur eine Frage des Alters, dass einem dabei schwindlig wird. Ich verstehe, wenn es immer mehr Menschen gibt, die keine Zeitung mehr lesen wollen und die Nachrichten abschalten. Es heißt, der Vogel Strauß stecke den Kopf in den Sand, wenn er sich bedroht fühlt. Das ist natürlich Unsinn. Der Strauß rennt weg, wenn er sich fürchtet. Nachrichten zu ignorieren, insbesondere dann, wenn sie schlecht sind, hilft auch nicht. Ich bin unverändert der Überzeugung, dass die Selbstvergewisserung der beste Schutz ist. Je fester man in seiner Geschichte wurzelt, desto sicherer der Stand. Mode ist vergänglich wie eine Meinung, Zeitgeist raubt die Zeit und enthält selten Geist. Wenn man sich dessen bewusst ist, kann man leicht unterscheiden, was wichtig und was unwesentlich ist. Die junge Welt lud am 7. Oktober 2024 ins Berliner Kino Babylon. Die Zeitung wollte an die Gründung der DDR vor einem Dreivierteljahrhundert erinnern und bat mich um einen Beitrag. Von diesen 75 Jahren hatte die DDR knapp 41 Jahre existiert und ich war von den fast 15.000 Tagen lediglich 50 Tage Staatsoberhaupt dieser Republik. Konnte ich ein abschließendes Urteil formulieren, stand es mir überhaupt zu? Klugerweise hatten die Organisatoren ein Thema formuliert, das diffuser nicht sein konnte. Was bleibt? Das Fragezeichen öffnete Raum für jeden. Jeder konnte auf seine Weise mit seinen Erfahrungen und Kenntnissen die Frage beantworten. Meine Sicht war nur eine von Millionen. Ich setze sie ans Ende meiner Erinnerungen. Ein weiteres Buch werde ich vermutlich nicht mehr schreiben, aber bekanntlich soll man nie, nie sagen, schon gar nicht mit 88 Jahren. Es war der Schwur von Buchenwald. Nie wieder Krieg, nie wieder Faschismus, der das Fundament war, auf dem die DDR am 7. Oktober 1949 gegründet wurde. Ich grüße die Vertreter aller Altersgruppen, insbesondere jene, die wie ich die DDR von den Anfängen bis zum Ende erlebten, euch, die ihr viel von eurer Lebenskraft gegeben habt, in der Überzeugung, mit der Stärkung der DDR dem Guten in Deutschland zu dienen. Es sind nicht wenige, die sich trotz aller Versuche, die DDR zu delegitimieren, sich zu dieser bekennen, sodass der Chef der Forschungsgruppe SED-Staat zugeben musste, es sei bis heute nicht gelungen, die DDR aus dem Herzen zu bekommen. Die Älteren würden immer wieder und immer noch sagen, die DDR sei unsere Heimat gewesen. Sehr herzlich grüße ich euch, die Nachgeborenen, die sich trotz Verleumdung und zahlreicher Geschichtsfälschungen, die sich auch in Schulbüchern wiederfinden, für den deutschen Arbeiter- und Bauernstaat und seine Politik interessieren. Euch begegnet in dieser Gesellschaft viel Unwahres über unseren Staat, den es nicht mehr gibt. Doch ich kann euch versichern, wir, die wir dabei waren, wollten die Welt verändern und ein besseres Deutschland schaffen. Leider ist uns das aus vielerlei Gründen auch durch eigene Mitschuld nicht gelungen, vieles ist unerledigt geblieben. Und dennoch meine ich, wir waren wie Wegbereiter, haben die Saat gelegt. Die Ernte werden wir sicherlich nicht mehr erleben, doch ich habe die Hoffnung, dass ihr und eure Altersgefährten, eure Kinder und Kindeskinder es sein werden, die nicht vergessen, dass es 40 Jahre lang im Osten Deutschlands einen antifaschistischen Staat gab, der die Lehren aus zwei Weltkriegen gezogen hatte und eine reale Alternative zu Kapitalismus und Krieg war. Deshalb meine Bitte, bewahrt, was man vom Erbe der DDR übrig gelassen hat. Es sind keine Reichtümer, die auf geheim gehaltenen Konten liegen. Es sind soziale Werte wie Respekt, Empathie und Fairness, die eine gerechte Gesellschaft stützen und zusammenhalten. Eine Gesellschaft, in der der Mensch nicht der Wolf eines anderen Menschen sein darf, macht's besser, als wir es konnten. Aber wenn ihr von unseren Schwächen sprecht, dann erinnert euch bitte auch an Brechts Worte, an die Nachgeborenen. Ihr aber, wenn es soweit sein wird, dass der Mensch dem Menschen ein Helfer ist, gedenkt unserer mit Nachsicht. Es gibt viele Gründe, die DDR zu mögen und auch manche, ihre Unzulänglichkeiten scharf zu kritisieren. Doch über allem steht das Wort Frieden. Die DDR hat niemals Krieg geführt, sie war der deutsche Friedensstaat. Ich möchte in diesem Zusammenhang auch an das Staatstelegramm erinnern, das Moskau an Staatspräsident Wilhelm Pieck und Ministerpräsident Otto Grotewohl zur Gründung sandte. Ich zitiere es, weil es prägnant die historische Mission der DDR ausdrückt. Die Bildung der deutschen demokratischen friedliebenden Republik ist ein Wendepunkt in der Geschichte Europas. Und weiter, es unterliegt keinem Zweifel, dass die Existenz eines friedliebenden demokratischen Deutschlands neben dem Bestehen der friedliebenden Sowjetunion die Möglichkeit neuer Kriege in Europa ausschließt. Wie wahr, wie klar, wie aktuell. Solange die Sowjetunion existierte, der wir mehr als allen anderen die Befreiung Deutschlands vom Faschismus verdanken und es die DDR an ihrer Seite gab, solange herrschte Frieden in Europa. Kaum war die UdSSR zerschlagen, bombardierte die NATO am 24. März 1999 das souveräne Jugoslawien. Es war nur etwas mehr als ein halbes Jahrhundert zuvor von der faschistischen deutschen Wehrmacht besetzt worden und wieder war Deutschland mit dabei. Der grüne Bundesaußenminister Joschka Fischer besaß die Stirn, diesen völkerrechtswidrigen Angriff mit der Begründung zu legitimieren, dass ein neues Auschwitz verhindert werden musste. Es war nur eine der Lügen, mit denen imperialistische Kriege begonnen wurden. 1939 der angebliche polnische Überfall auf den deutschen Sender Gleiwitz, 1964 die erfundene Attacke vietnamesischer Boote auf US-Kriegsschiffe im Golf von Tonkin, dann 1990 die Brutkastenlüge, mit der Zweite Golfkrieg begründet wurde und für die Invasion im Irak den Dritten Golfkrieg erfand man in Washington Massenvernichtungswaffen, die es nie gab. Wenn es um Krieg und Frieden ging, wurde in der DDR weder gelogen noch geheuchelt. Wir kannten in dieser Frage keine Neutralität und standen immer auf der Seite des Friedens. Kriegspropaganda und Rassenhass, einschließlich Russophobie, waren in der DDR verboten. Unsere Staatsdoktrin lautete, von deutschem Boden darf niemals wieder ein Krieg ausgehen. Es wäre in der DDR undenkbar geworden, dass die Bevölkerung kriegstüchtig gemacht worden sei. Ein Minister, der solches gefordert hätte, wäre seines Amtes verlustig gegangen. Kriegspropaganda in den Medien hätte sofortige Konsequenzen nach sich gezogen. Bei uns hatte die Erziehung zum Frieden Priorität. Das waren nicht nur Bekenntnisse oder gar leere Worte, wie wir auch im Herbst 1989 bewiesen, als die DDR Gewaltlosigkeit garantierte. Der Appell an die Streitkräfte der UdSSR, auf unserem Territorium in den Kasernen zu bleiben, kam nicht von Gorbatschow. Es war eine souveräne Entscheidung der DDR, wie es eben auch eine souveräne Entscheidung der sowjetischen Militärs war, dieser Bitte nachzukommen. Das lassen wir uns nicht von den Geschichtsfälschern streitig machen, wie wir uns auch dagegen wenden, dass die Sieger über den deutschen Faschismus heute zu Verlierern gemacht werden. Die Bundesregierung hat es vermocht, das Verhältnis zu den Russen auf den Stand von vor 80 Jahren zu bringen. Ich bin überzeugt, dass vielen Ostdeutschen solche Gedanken durch den Kopf gingen, als sie bei den Wahlen ihr Kreuz machten. Sie verweigerten nicht der Demokratie, sondern den Kriegsparteien ihre Stimme. Die Botschaft lautete, hört uns endlich zu. Wir wollen keine Waffenlieferungen in die Ukraine und nach Israel. Wir brauchen keine neuen Raketen. Wir müssen den Frieden mit Diplomatie und nicht mit Hochrüstung erreichen. Innerhalb historisch kurzer Zeit zerstörten bundesdeutsche Regierungen, was sich in der sowjetischen Besatzungszone und später in der DDR an Vertrauen zwischen den Deutschen und den Völkern der Sowjetunion aufgebaut hatte. Nun wird durch bundesdeutsche Politiker und Medien Russenhass geschürt, wie ich ihn als Achtjähriger in der Endphase des Zweiten Weltkrieges erlebte. Das alte Feindbild, die Mär vom gefährlichen Russland, lebt wieder auf. Den Leuten wird wieder Angst gemacht, als stünde der Russe schon bald wieder vor Berlin. 1952 trug ich bei einer Schulfeier in Damgarten ein Gedicht von Johannes R. Becher vor. Der Kindermord ist klar erwiesen, die Zeugen all bekunden ihn und nie vergesse ich unter diesen die Kinderschuhe aus Lublin. Nie zuvor hatte ich in der Aula eine solche Stille erlebt wie an jenem Tag. Die Verse erreichten unseren Verstand und unsere Herzen. Wir waren ergriffen von dieser lyrischen Beschreibung des barbarischen Massenmordes an Menschen, an Frauen, Männern und Kindern. Es wird die Sonne brennend scheinen. Die Wahrheit tut sich allen kund. Es ist ein großes Kinderweinen, ein Grabgesang aus Kindermund. Seither verbinde ich mit dieser zutiefst menschlichen Emotion auch ein Datum. 27. Januar 1945, jener Tag, an dem die Rote Armee Auschwitz befreite. Es bäumt sich in mir auf, wenn ich die Propaganda erlebe, mit der bewusst Geschichtsvergessenheit erzeugt werden soll. So weit wie Bert Brecht würde ich nicht gehen, der in seiner Drei-Groschen-Oper Mackie Messer mit den Worten um Verzeihung bitten lässt. Und die da reden von Vergessen und die da reden von Verzeihen, all denen schlage man die Fressen mit schweren Eisenhämmern ein. Geschichtsverdrehungen und Lügen machen mich grundsätzlich wütend. Und anderen geht es augenscheinlich ebenso, etwa der Malerin Heidrun Hegewald. Sie übergab am 27. Januar 2025 in der russischen Botschaft eine großformatige Zeichnung, die einen Rotarmisten mit einem ausgemergelten Kind auf dem Arm zeigt. Titel 27. Januar 1945. Auf ihrer Homepage schrieb sie zur Erklärung: Ich bin DDR-Bürgerin. 40 Jahre haben wir in der DDR den Frieden als das Fest des Alltags gefeiert. Gedenken verinnerlicht in Demut und Scham. Es empöre sie darum, wenn sich die deutsche Administration schuldvergessen eine Verfügung zu erlassen erlaube, dass bei Gedenkritualen an sowjetischen Ehrenmalen am 8. und 9. Mai, den Tagen der Befreiung vom deutschen Faschismus, bezeugende Symbole, russische bzw. sowjetische, nicht erlaubt sind. Und die einstige Nationalpreisträgerin der DDR fügte an: Wir leben in einer Welt des praktizierten Irrsinns. Wissen, historisches Bewusstsein, Meinungsfreiheit und diplomatischer Anstand sind degeneriert. Mandatsträger der deutschen Regierung überbieten sich in fanatischer und verantwortungsloser Kriegstreiberei. Und Heidrun Hegewald endete mutig: In Kenntnis der Wirklichkeit und mit großem Respekt, sehr verehrter Herr Botschafter, erlaube ich mir zu sagen, ich stehe an Ihrer Seite. Das muss man inzwischen mutig nennen. Jeder einigermaßen gebildete Deutsche weiß, dass unsere Vorfahren zweimal im 20. Jahrhundert die Russen überfallen haben. Noch nie aber hat Russland Deutschland überfallen. Die beiden Male, als russische Soldaten nach Deutschland kamen, gingen auf zwei Nicht-Russen zurück, auf Napoleon und auf Hitler. Beide hatten zuvor vergeblich versucht, Moskau zu erobern. Ich bin sicher, hätte in den 70er, 80er Jahren der BRD-Außenminister erklärt, man führe Krieg gegen Russland, um Russland ruinieren, er wäre auf der Stelle entlassen worden. Zu Recht werden Willy Brandt, Herbert Wehner, Helmut Schmidt, Egon Bahr und andere wegen ihrer Entspannungspolitik gelobt. Aber das ist nur die halbe Wahrheit. Diese Persönlichkeiten haben doch die Entspannungspolitik nicht mit sich selbst gemacht. Sie brauchten dazu Partner. Und dazu gehörte neben der Sowjetunion auch die DDR. Ohne die friedliche Außenpolitik der DDR hätte es die Entspannungspolitik von Willy Brandt, die ihm 1971 den Friedensnobelpreis eintrug, nicht geben können. In diesem Punkt waren wir uns mit westdeutschen Politikern einig.

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3: Wichtiger war als der eigene Kontostand, das wollte und will absolut nicht in die Köpfe der DDR-Hasser, die in der Politik und in den Medien das Sagen hatten und haben. Zum Ende der DDR gab es rund 16 Millionen Einwohner. Das heißt, es gibt auch viele Millionen individueller Sichten auf die DDR. Die auf eigener Erfahrung beruhende Deutungshoheit sollte ausschließlich diesen Menschen überlassen bleiben und nicht einer Aufarbeitungsindustrie und deren Apologeten. Ginge es nach diesen Unwahrheitsaposteln, wäre die DDR ein Millionenhäuflein gegängelter Kreaturen, verzwergt, gedemütigt, bevormundet, eingesperrt hinter einer Mauer, lebend mit einer maroden Wirtschaft, umgeben von Mief und Muff und der Staatssicherheit. Nein, so war die DDR nicht. Solange die heute Regierenden nicht verstehen, welche Wurzeln die Ostdeutschen haben und warum viele der ehemaligen DDR-Bürger nicht bereit sind, sich ihr Leben von anderen erklären zu lassen, warum sie das Narrativ nicht annehmen, auf der falschen Seite der Geschichte gestanden zu haben, werden die etablierten Parteien und ihre Ideologen auch das Wahlverhalten vieler Ostdeutschen nicht verstehen. Sie haben die Warnung Erich Kästners aus Dresden verstanden. Nie dürft ihr so tief sinken von dem Kakao, durch den man euch zieht, auch noch zu trinken. Die DDR hat trotz allem bewiesen, ein Leben ohne Kapitalisten war auch im hochindustrialisierten Deutschland möglich. Zu den Bausteinen unserer Politik gehörten Begriffe wie Bodenreform, durch die Hunderttausende Flüchtlinge und Vertriebene Grund und Boden und damit eine Überlebensgrundlage erhielten. Zum Erbe der DDR gehört es, dass Nazi- und Kriegsverbrecher enteignet und ihre Produktionsmittel in Volkseigentum überführt wurden. Dieses Eigentum des Volkes wurde nach dem Ende der DDR verscherbelt, wenige bereicherten sich, das Volk ging leer aus. Was wir hinterließen, waren auch Generationen von Neulehrern, von Juristen, von Frauen, die gleichberechtigt und selbstbestimmt leben und arbeiten konnten, die ihre Ehemänner nicht erst fragen mussten, wenn sie ein Konto eröffnen wollten. Ich verweise auf Wissenschaftler, die es erst dadurch wurden, weil das Standes- und Bildungsprivileg überwunden wurde, und mit ihm der Standesdünkel. Wir hinterließen hunderttausende Wohnungen, einschließlich der Erfahrung, dass Wohnraum zum Wohnen und nicht zum Bereichern sowie Grund und Boden nicht zum Spekulieren da sind. Ein Dach über dem Kopf zu haben, ist keine Gnade, sondern ein Menschenrecht. Manches, was viele heute beklagen, hinterlassen wir allerdings nicht. Die DDR hat keine Arbeitslosen. Selbst den weniger Fleißigen wurde zu einem Berufsabschluss verholfen. Jugendliche trafen sich in Jugendclubs, nicht an Tankstellen oder Bahnhöfen. Wir haben der Nachwelt keine Milliardäre übereignet, aber auch keine Bettler und Drogensüchtigen. Vielleicht existierten auch schon Neonazis, Nationalisten und Rassisten, aber die hissten erst ihre Reichskriegsflaggen, zündeten Wohnheime an, verprügelten Ausländer und schlugen manche gar tot, als sie die Freiheit dazu bekamen. Von der DDR-Führung war ihnen diese Freiheit verweigert worden. Die DDR zerbrach im Kampf der Systeme. Unser Traum vom sich entwickelnden Sozialismus zerschellte auch an unseren eigenen Schwächen, an unzureichender Informationspolitik, an mangelnder Nutzung der verfassungsmäßig garantierten demokratischen Rechte, an Versorgungsengpässen und Bürokratie, oft auch an Engstirnigkeit und Engherzigkeit. Die Wirklichkeit entfernte sich stärker von den Idealen, was große Teile der Bevölkerung 1989-90 nicht mehr hinnahmen. Doch die DDR zerbrach nicht an Protestmärschen und Mahnwachen. Seit die DDR als soziales Korrektiv fehlte, stieg die soziale Kälte. Die Schere zwischen den Armen und den Reichen öffnete sich weiter und weiter. Inzwischen ist die Kluft geradezu obszön. Klientelparteien veruntreuen die Kassen des Gemeinwohls. Aber der Widerstand wächst. Soziales Interesse aus fast allen Spektren der Gesellschaft zwingt die bürgerlichen Parteien zur Diskussion über die gröbsten Auswüchse. Wenn dort mit der gleichen Energie gehandelt worden wäre, mit der die DDR und ihre Institutionen geschleift wurden, wäre es um den inneren Frieden in Deutschland besser bestellt. Nein,

0: Es wird Ihnen nicht gelingen, die DDR zu einer Fußnote der deutschen Geschichte herabzuwürdigen. Sie ist mindestens ein Kapitel. Und nicht das Schlechteste. Man kann mir vorwerfen, ich idealisierte die Deutsche Demokratische Republik, mag sein. Na und? Mir ist wichtig, Wissenschaftler, Politiker, Geistesschaffende und Öffentlichkeitsarbeiter zu mehr Wahrhaftigkeit zu motivieren, wenn sie über die DDR und die Menschen urteilen. Es geht nicht nur um Gerechtigkeit gegenüber den Lebenden, sondern auch um Verantwortung gegenüber den nach uns Kommenden. Nicht die Geschichte wird über die DDR urteilen, sondern die Menschen werden es. Noch leben wir Zeitzeugen. Und wenn wir irgendwann nicht mehr da sind, leben wir in den Erinnerungen unserer Kinder und Enkel. Aber solange Leben in mir ist, werde ich mich dafür engagieren, dass die Welt mit Krieg und Ausbeutung nicht so bleibt, wie sie ist. Am Ende aber ist jeder, sei er im Leben noch so hoch gestiegen, doch nur Mensch. Sein wichtigster Anker bleibt die Familie. Ich freue mich auf jede Begegnung mit der meinen. Der plötzliche Tod meiner Erika am 4. März 2017 war für mich ein Schock, den ich bis heute nicht überwunden habe. Wir waren 56 Jahre glücklich verheiratet. Ich habe ihr allerhand zugemutet. Gerade hatten wir in Rostock eine Wohnung erhalten, da holte mich der Zentralrat der FDJ nach Berlin. Das bedeutete Wochenendehe. 2 Jahre später ging ich für 3,5 Jahre nach Moskau. Wir sahen uns 2-mal im Jahr. Sie war bis zum Schulanfang unseres ersten Sohnes faktisch alleinerziehende Lehrerin bei vollem Stundenplan. Auf unsere beiden Söhne Carsten und Thorsten waren wir stolz. Und ich bin es noch immer. Dass sie umsorgt aufwuchsen, ist vor allem Erika zu danken. Sie war im besten Sinne des Wortes ein Familienmensch. Am wohlsten fühlte sie sich, wenn sie uns alle um sich herum hatte. Als ich die Familie mit den Schwiegertöchtern vergrößerte, nahm sie diese wie ihre eigenen Kinder an. Erika war in guten wie in schlechten Zeiten auch politisch meine engste Vertraute. Sie war meine ehrlichste Kritikerin. Wenn ich ihr meine Texte zum Lesen gab, konnte ich sicher sein, dass ich sie mit kritischen Anmerkungen zurückerhielt. Sie war ein starker Charakter, hat mich bei meiner schwierigen Arbeit im Politbüro unterstützt, indem sie mir den Rücken völlig frei hielt. Sie stand ohne Wenn und Aber auch in der Zeit der politischen Verfolgung und der Haft an meiner Seite. Ich vermisse sie sehr. Inzwischen sind es meine Söhne, meine Schwiegertöchter, meine 3 Enkel mit ihren Partnern und nun auch schon 3 Urenkel, die mir die Energie geben, mit meinen fast 90 Jahren noch aktiv im Leben zu stehen. Ich werde mich so lange wie möglich dafür engagieren, dass meine Kinder und Kindeskinder keinen Krieg erleben und sich weltweit erfüllt, was Johannes R. Becher uns aufgab, dass nie eine Mutter mehr ihren Sohn beweint.
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0: Im Normalfall hat unser Hardy immer das letzte Wort in der kleinen Audiodatei.
2: Marcello, deine Sendung war wieder wunderbar. Hat mir sehr gefallen. Denk dran, die Welt steht auf dem Kopf und wir hängen unten dran. Christian Anders ist auch ein lustiger Typ. Ich war mit dem mal ein bisschen unterwegs, eine Zeit lang musikalisch. Und ja, der ist sehr unterhaltsam, der Kollege. Ne? Hat viel zu erzählen. Aber da steckt auch ein bisschen was drin, wo ich so denke, ja, der hat ja nicht so unrecht, der Kollege. Ich wünsche dir einen schönen Tag, Marcello. Und immer schön entspannt bleiben und lächeln.
3: Welche Waffe hat das Kind, gegen die wir wählos sind? Ein Lächeln.
0: Ein Hoch auf Christian Anders. Wer den Hardy nicht kennt, Krischkowski, einer unserer besten Gitarristen. Mit Pink Floyd Tracks auf der Bühne kannst du nachts um 3 anrufen und sagen, spiel mir The Dark Side of the Moon.
4: Ich heiße Howard Carpenter.
0: Oh, Howard, mein Freund.
5: Lieber Gott, wenn es dich gibt.
0: Apropos lieber Gott. Grüßen wir dessen Stellvertreter auf Erden, J.D. Vance. Und natürlich in Köln, auch am 1. Mai.
6: Allahu Akbar Allah.
0: Mai 2026, liebe Arbeiterklasse, Freitag die kleine Audiodatei.
7: Wasser predigen und Wein trinken.
0: Klar, Svetlana.
8: Ich schlage vor, das Glas zu heben und zu trinken.
0: Timmy schwimmt erfreut, Till Backhaus, Umweltminister Mecklenburg-Vorpommern, SPD.
9: Das ist richtig.
0: Und wir fahren, der Tankrabatt startet.
9: Und wir können doch alle dem Herrgott dankbar sein, dass wir in einem solchen Land leben wie der Bundesrepublik Deutschland.
0: Ein paar Mal können wir es vielleicht noch durchqueren. Trump greift Friedrich Merz an, er solle sich um sein kaputtes Land kümmern. Außenminister Wadefuhl nennt Trump-Posting gar keine Mitteilung, gesprochen auch über Abzug der US-Truppen aus Deutschland, auch aus Italien und Spanien. Auch Dimitri Medvedev grüßt Deutschland und die EU. Er meint, diese werde von Idioten geführt. Er warnt vor einer nuklearen Katastrophe. Eger, erst morgen. Russland feiert den Tag der indigenen Völker, ratifiziert ein Abkommen über militärische Zusammenarbeit mit Nicaragua, baut das iranische Atomkraftwerk Bushehr weiter. Die USA starten eine Initiative zur Straße von Hormuz. Die Gegner Russland und China sind von dieser ausgeschlossen. Teheran sieht die Blockade durch die USA zum Scheitern verurteilt. Großbritannien erhöht seine Terrorwarnstufe. Islamisten beginnen mit der Blockade von Malis Hauptstadt. Gestoppt die Gaza-Flotte mit Hilfsmitteln. Rom und Berlin rügen Israel. Ich hoffe doch aber nicht zu viel.
1: How dare you?
0: Brasilien, ein Veto gegen die Strafmilderung von Ex-Präsident Bolsonaro wurde aufgehoben. Ob russischer Teilnahme, die Jury der Biennale tritt geschlossen zurück. Und auch zurück, also gestoppt sozusagen, den Rückbau seiner Atomkraftwerke. Belgien und am 1. Mai Egon Krenz.
4: Russland hat Deutschland noch nie angegriffen. Noch nie. Aber zweimal hat Deutschland Russland angegriffen.
0: Vom Linksextremismus zum gesicherten Rechten.
10: Einen Krieg gegen Russland.
0: Diese Pazifisten. Angst vor ein bisschen Atomkrieg.
11: Alles für die Freiheit aufzugeben. Das ist Freiheit.
0: Aber die deutschen Eichen werden wanken. Wolken, Regen, Wind, Gewitter. Ab morgen von West.
2: Marcello, fröhlich sein.

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0: Und damit hallo und willkommen zu einem neuen Soundtrack Extra. Das sagt Ihnen und euch aus dem Soundtrack-Studio in Köln Robert Rosbach. Bei uns heißt es heute für die nächsten zwei Stunden um die Raritäten der 60er, 70er und 80er Jahre. Wir spielen Titel, die man kaum noch im Radio hört. Echte Oldie-Raritäten. Auf der Playlist stehen Interpreten und Gruppen wie die Nitty Gritty Dirt Band, Three Dog Night, Natalie Cole, Jim Croce, Gary U.S. Bond oder auch Bernie Higgins. Ich wünsche dann jetzt gute Unterhaltung.
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0: Und starten wollen wir dann heute mit einem echten Soul-Klassiker. Philly Sound eigentlich aus den 70er Jahren 1979. Hier kommen McFadden und Whitehead und Ain't No Stopping Us Now.

Eine echte Oldie-Rarität von 1979. McFadden und Whitehead. Ain't no stopping us now. Das ist ein Soundtrack extra. Rare Oldies und wir bleiben noch ein bisschen im Soul-Sound. Nach ihrem Split von Diana Ross hatten die Supremes ihre ersten Solo-Hits 1971. Hier beispielsweise Floyd Joy.

0: wieder eine echte Oldie-Rarität. Supremes hier. 1971. Lang ist das her, aber es war ein Top-10-Hit in den USA. Die Supremes im Sologang ohne Dana Ross und Floyd Joy.
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0: Und du hörst heute ein Soundtrack extra. Und die Raritäten 60er, 70er und 80er Jahre. Hier ist Musik von Mrs. Barbra Streisand.

eine der erfolgreichsten Künstlerinnen aller Zeiten, Barbara Streisand. Woman in Love, das ist ihr erfolgreichster Hit. Der wird noch viel im Radio gespielt. Aber das hier war 1971 in den USA eine Nummer 1, Barbara Streisand und Stoney Ant.

Man schreibt das Jahr 1987. Das ist Country Rock Music von John Cougar Mellencamp. Cherry Bomb. Und das war auch sein größter Hit. Hallo, willkommen auf deinem Lieblingssender hier zu diesem ein Extra mit echten Oldie-Raritäten. Wir gehen ins Jahr 1969. Das ist die lange Version von Oh Well, Part 1 and 2. 9 Minuten lang Musik von Peter Green's Fleetwood Mac.

0: ja, in diesem Soundtrack-Extra gönnen wir uns einmal solche langen Versionen von 1969. Peter Green, Fleetwood Mac und Oh Well, die ganz, ganz lange Version. Hier ist der Soundtrack. Und hier ist ein Soundtrack-Extra. Oldie-Raritäten, 60er, 70er und 80er Jahre.
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Bill Haley hatte damit einen riesigen Hit in den 60er Jahren. See you later, Alligator. Das ist aber die 87er Version von Dr. Feelgood. Heute in unseren Oldie Classics. See you later, Alligator. Die wunderbare Natalie Cole ist leider 2015 im Alter von nur 65 Jahren verstorben. Ihr Vater war natürlich die Jazzlegende Nat King Cole. Und in diesem Soundtrack extra die Oldie-Raritäten 60er, 70er und 80er Jahre haben wir jetzt Natalie Cole dabei. Und einer ihrer ganz großen Hits 1975. Hier ist Natalie und This

ja immer noch ganz, ganz toll. Nach so langer Zeit ein so rarer Odi. Natalie Cole. I love it. Natalie on This Will Be. Heute mit wirklichen Oldie-Raritäten. Das hier war ein One-Hit-Wonder. Wie so oft. Der Mann hatte nur diesen Hit. Aber das war ein absoluter Superhit 1981. Bertie Higgins und Key Largo.

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0: ein wunderbares Duett. Marvin Gaye und Tammy Terrell.
1: Das
0: war der Titel. Die Welt ist doch nur eine große, große Zwiebel. Ja, nett ausgedrückt. Ein Hit 1969 war das. Das ist Musik von einer Soul-Legende. Chaka Khan mit Rufus 1983.

0: Seller von 1981. A Taste of Honey aus den USA und Sukiyaki.
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0: Und das sind Dr. Hook mit ihrer Version von Walk Right In aus dem Jahre 1977.

0: 1967. Die Rooftop-Singles und Walk Right In. Aber das war die tolle 70er-Version vom Dr. Hook.
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Diese gute Dame hier stammt aus Australien. Patsy Gallant. Auch die hatte nur einen einzigen Hit, nämlich diesen hier. 1977 war das, vom New York to L.A. Soundtrack extra mit den Oldie-Raritäten der 60er, 70er und 80er Jahre. Hier von 75, Patti LaBelle.

Der erste große Hit von LaBelle mit Patti LaBelle 1975. Das Original von Voulez-vous coucher avec moi ce soir, Lady Marmalade. Von Patti LaBelle, von der großartigen Patti LaBelle, haben wir in der zweiten Stunde noch Musik dabei. Aber jetzt wird's noch mal ganz, ganz toll. Ein wunderbarer Song von einem Singer-Songwriter, einem der größten der 70er Jahre. Hier kommt Jim Croce, 1972, Operator, that's not the way it feels.

Operator, Jim Croce, Bad Bad Leroy Brown, das wird heute noch viel in Radioprogrammen gespielt. Aber das hier, Operator, ein Hit 1972, das ist ein richtiger rarer Oldie. Ja, das war's dann in der ersten Stunde dieses Soundtrack-Extras. Die Oldie-Raritäten 60er, 70er und 80er Jahre. In ein paar Minuten sind wir da mit Teil 2. Bis gleich.

0: Und damit hallo und willkommen zurück zur zweiten Stunde unseres heutigen Soundtrack-Extras. Rare Oldies der 60er, 70er und 80er Jahre. In dieser zweiten Stunde haben wir Songs von Leuten wie Three Dog Night, Marvin Gaye, Chicago, den Carpenters, Helen Schneider und viel mehr auf unserer Playlist. Und ich sage wie immer, gute Unterhaltung.
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0: Danke Andy Gornell und Corinne Drury. Zusammen Swing Out Sister. Die machen jetzt den Anfang dieser zweiten Stunde. Ein Hit von 1986, eine Nummer 4 im UK. Swing Out Sister und wir erinnern an

0: Oh, die waren sehr sympathisch. Swing Out Sisters. 1986 ihr Hit Break Out. Jetzt geht's weiter in dieser zweiten Stunde unserer Rare Oldies mit Musik von Gary U.S. Bonds. This Little Girl.
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Musik vom Late, vom Great Marvin Gaye. Sexual Healing, das wird noch sehr viel im Radio gespielt. Aber das hier, das ist ein Rare Oldie. 1970. Marvin Gaye, Abraham, Martin and John. Damals seine Nummer 1 in Amerika. So, weiter geht's hier in unserem mit der zweiten langen Rare Oldie Version. Ja, mit Musik von Chicago Transit Authority. Das Original kommt von der Spencer David Group. Aber das war ein Hit 1969. Chicago und ihre Version von I'm a Man. Und das Ding läuft über 5 Minuten in der Mitte mit einem ganz tollen Schlagzeug-Solo. Gute Unterhaltung!

Da geht im wahrsten Sinne des Wortes die Post ab. Chicago. Chicago Transit Authority. 1969 und I'm a Man. Ah, tolle Nummer. 5 Minuten 30 waren das. Soundtrack extra heute. Um die Raritäten der 60er, 70er und der 80er Jahre. Jetzt Musik von Marilyn McCoo und Billy Davis Jr. Die gehörten zu The Fifth Dimension, das sind die mit Aquarius, Let the Sunshine In. Aber die hatten dann viel später, nämlich 1978, gemeinsam einen Number One Hit. Wieder in Amerika. Marilyn McCoo, Billy Davis Jr. You don't have to be a star.

für wunderbare Harmonien. Die Geschwister Richard und Karen Carpenter, die waren mega erfolgreich Anfang der 70er Jahre, der ganzen Welt. Und das war einer ihrer großen Hits, For All We Know. Robert Rosbach. Weiterhin hier mit einem Soundtrack extra. Rock, Pop und Disco. Alles Raritäten heute. Hier 82, ein Hit von The Clash. Ihr größter Rock the Casbah.

0: Man nennt es Kultmusik. Aus Great Britain, The Clash. Ihr größter Hit heute in diesem Soundtrack Extra, Rock the Cash Bar.
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Die Labelle 1985 zusammen mit Michael McDonald. Ein Welthit. On My Own. Eine Nummer 1 in der ganzen Welt. Soundtrack extra. Und wir haben heute wirklich ganz, ganz tolle Oldie-Raritäten dabei. Hier eine Rarität von 1970. Three Dog Night. Mama told me not to come.

Three Dog Night, eine der erfolgreichsten Bands der frühen 70er Jahre. Das war der Nummer 1 damals in Amerika. Three Dog Night und Mama Told Me Not To Come.

Man kann es nicht oft genug sagen, aber du hörst Oldie-Raritäten der 60er, 70er und 80er Jahre. Das hier war Jackson Brownie und Stay von 1977 live. Tolle Nummer, hört man nicht mehr im Radio heutzutage. Genau wie das hier. Der einzige große Hit von Helen Schneider und ihre Band The Kick, Rock'n'Roll Gypsy.

dieser Robbie Dupree war ein absoluter Mädchenschwarm in den 80er Jahren. Hat aber auch nur einen Hit, und zwar diesen hier, 1980, Steal Away. Auf der Playlist jetzt Musik von James Taylor, dem großen James Taylor, 1975, How Sweet It Is To Be Loved By You.

0: Songwriter der frühen 70er Jahre, der hat hunderte von Welthits geschrieben. Das war die Nummer von 1975. How sweet it is to be loved by you.
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1: Und du hörst immer noch ein Soundtrack extra auf deinem Lieblingssender. Oldie-Raritäten der 60er, 70er und 80er Jahre. Einen haben wir noch. Wir gehen nach Großbritannien 1977-78. Peter Shelley, Love Me, Love My Dog, sein größter Hit.

Die Hits der 70er. Und das war eine Oldie-Rarität. Hier heute nur im Programm. Nur die raren Oldies der 60er und 70er Jahre. Hier 1978. Dieter Shelley. Love me baby, love me, love my dog. Und das war's dann auch für heute. Das war unser Soundtrack extra. Das war unsere Sendung mit den Oldies, den raren Oldies der 60er, 70er und 80er Jahre. Ich hoffe, die Musikauswahl hat gefallen und sage tschüss bis zum nächsten Mal, wenn es wieder heißt, hier ist der Soundtrack deines Lebens auf deinem Lieblingssender. Tschüss, sagt Robert Rosbach aus Köln. Bye, bye.

0: Single-Charts, aber die Bayern, die hatten ihre ganz, ganz eigenen. Und die spielen wir. Wir spielen das, was in den Radiostationen Bayern rauf und runter lief, was in den Festsälen, in den Partyhochburgen und überhaupt in Bayern sehr, sehr gerne gehört wurde im Jahre 2001. Das neue Jahrtausend hatte gerade begonnen. Ja, und es waren tolle Interpreten mit dabei, wie zum Beispiel Gary Halliwell, Robbie Williams, die No Angels, Silver. Ja, und viele, viele andere werden wir hören in den nächsten beiden Stunden. Hier gibt's die Top 30. Und wir legen los mit einem Sohn eines sehr, sehr berühmten Interpreten. Ja, ehemals Torwart bei Real Madrid. Er verletzte sich dann so schwer, dass er seine Fußballkarriere an den Nagel hängen musste. Dann machte er einfach musikalisch weiter und war sehr erfolgreich. Papa Iglesias und der Sohn, na klar, Enrique Iglesias. Seine Schmalzhymne im Jahr 2001, Hero, 9 Wochen lang in den bayerischen Top 10 vertreten, Platz Nummer 30. Und die 29 gleich hinterher mit Gigi D'Agostino, L'amour toujours, 6 Wochen lang in den bayerischen Top 10, höchste Chartplatzierung, die 3. Mit den beiden Songs beginnen wir unseren Hit-Countdown für heute, die bayerischen Singlecharts des Jahres 2001, mit mir, mit Michael Klein-Lutmar.
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0: Gigi D'Agostino, auch heute noch ein Riesenhit, L'Amour Toujours, aus dem Jahr 2001, Platz Nummer 29 der bayerischen Singlecharts. Eternal Flame, na klar, das war ein Riesenhit der Bangles, es gab ein Remake, eine Coverversion von Atomic Kitten. Auch die war sehr erfolgreich, bis auf Platz Nummer 2 in den bayerischen Singlecharts, Platz Nummer 28. Shaggy tauchte auch schon wieder auf, ja, auch im neuen Jahrtausend war er in den Charts. It wasn't me, nein, nein, ich war es nicht, hat er gesagt, auf der 27. Lil Kim holte sich einen sehr, sehr erfolgreichen Interpreten der 80er Jahre an die Seite, nämlich Phil Collins, und coverte eines seiner größten Hits, In the Air Tonight. Auf der 26 des Jahres landeten sie vor Linkin Park und Crawling auf der 25. Bis zur Top 20 gehen wir aber noch runter mit Eminem featuring Dido, Stan, ihr Hit. Ja, und Dido nahm ja später diesen Titel auch nochmal richtig auf, beziehungsweise hatte sie vorher schon. Eminem klaute sich sozusagen den Refrain, holte Dido aber an die Seite und landete damit einen Riesenhit, eine Nummer 1, im Endeffekt Platz 24 des Jahres 2001. Alien and Farm, die coverten einen Riesenhit von Michael Jackson. Ihr merkt, hey, im Jahre 2001, da haben sehr viele gewildert im vorigen Jahrtausend, und sie eben auch. Alien and Farm, Smooth Criminal auf der 23. Ein weiteres Spice Girls war solo unterwegs, Gary Halliwell, und sie coverte auch wieder einen Song, It's Raining Men, auf der 22. Na, und dann mussten sie natürlich auch nicht fehlen. Sie gewannen die erste Staffel von Popstars, richtig, die No Angel. There Must Be an Angel, das war ein alter Klassiker der Eurythmics, auch gecovert. Die 21, ganz viele Coversongs, also jetzt. Die No Angels, Gary Halliwell, Alien and Farm, Eminem featuring Dido, Linkin Park, Lil Kim featuring Phil Collins, Shaggy, und hier sind Atomic Kitten.
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0: ein Hit-Countdown, oder? Was waren das für Hits, alle aus dem Jahr 2001? Logisch, denn hier sind die bayerischen Single-Charts des Jahres 2001 und wir sind mitten in den Top 20 angelangt mit Dante Thomas featuring Press, Miss California, ihr Riesenhit, ja, eine Nummer 1 gewesen. Man kann es kaum glauben, aber der nächste Song dann auf der 19 war keine Nummer 1. Auch nur 4 Wochen lang in den bayerischen Top 10, höchste Chartplatzierung nur die 8, aber viele Wochen in den Charts überhaupt. Robbie Williams und Eternity. Shaggy dann zum zweiten Mal mit dabei, diesmal mit Raven Angel, sein Riesenhit auf der 18. Und Mary J. Blige tauchte auch auf mit Family Affair auf der 17. Dann eine Nummer 1 und das war ihr erster Nummer 1 Hit. Damit kamen sie ganz groß raus. Die No Angels, als sie nämlich Popstars 1 gewonnen hatten, sangen sie Daylight in Your Eyes. Natürlich auch eine Coverversion, die Nummer 16. Ja, damit enden wir dann die erste Stunde des Hit-Countdowns. In der zweiten Stunde geht's dann weiter mit 15 weiteren Hits, zum Beispiel mit Uncle Cracker, mit der Hermes House Band, mit Enya und Kylie Minogue. Also, dranbleiben!
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Hallihallo und herzlich willkommen zurück. Hier ist immer noch der Hit Countdown. Die Chartshow mit den Hits aus der Vergangenheit. Und wir befinden uns immer noch in den bayerischen Singlecharts des Jahres 2001. Eine Stunde haben wir schon hinter uns gebracht, unter anderem mit Robbie Williams, den No Angels, Dante Thomas war mit dabei, auch Linkin Park und Shaggy und Gigi D'Agostino brachten ihre großen Hits schon zum Vortrag. Aber wir haben noch viel mehr große Hits. Die Top 15 sind jetzt an der Reihe. Und wir legen sofort los mit der 15 und Outkast. Mrs. Jackson, ihr großer Hit, war tatsächlich auch eine Nummer 1. Im Endeffekt Platz Nummer 15. Dann ein All-Time-Favorite von mir, der gar nicht so hoch platziert war. Nur auf der 9, auch nur 3 Wochen in den Top 10, aber sehr viele Wochen in den Charts. Silver nämlich mit Turn the Tide, auf den freue ich mich ganz, ganz besonders. Exhibit dann mit X auf der 13 und Christina Aguilera und Lil' Kim, Mia und Pink. Klar, die sangen einen Hit aus einem Musical, Lady Marmalade. Na klar, wir gehen nach Frankreich. Auf der 12 stehen sie dort. Und Sarah Connor machte zum ersten Mal auf sich aufmerksam mit einem Titel Let's Get Back to Bad Boy featuring TQ an ihrer Seite. 8 Wochen lang in den bayerischen Singlecharts, höchste Chartplatzierung tatsächlich eine 1 gewesen, im Endeffekt die 11 des Jahres. Tja, legen wir also los mit der zweiten Stunde des Hit-Countdowns heute mit den bayerischen Singlecharts des Jahres 2001 und weiterhin mit mir, mit Michael Klein-Lutzmar.

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1: Es ist schon geil, solche Songs mal wieder zu hören, oder? Sarah Connor featuring TQ, Let's Get Back to Bad Boy, ihr Anfang in den Charts. Atomic Kitten dann zum zweiten Mal und dieses Mal mit einem eigenen Titel, der sich 12 Wochen lang in den bayerischen Top 10 hielt, auch eine Nummer 1 war. Whole Again, Atomic Kitten, die 10, rein in die Top 10 mit Kylie Minogue auf der 9. Was für ein Hit. Can't Get You Out of My Head. Und da zeigte sie, wie erotisch sie doch noch sein kann in ihrem hohen Alter. Jetzt ist sie mittlerweile noch älter und ist immer noch erotisch, sieht immer noch klasse aus. Seit den 80ern aus den Charts nicht wegzudenken. Kylie Minogue, klasse. Die 9 des Jahres 2001. Ja, und dann zu einem traurigen Anlass. Sie sang ein Lied im Jahre 2001. Warum? Weil es in Amerika die Anschläge gab. Richtig, auf die Twin Towers. Wir wissen alle, was da passiert ist in Amerika. Und als man diese schlimmen Bilder im Fernsehen

0: Fernsehen sah, lief immer ihr Lied, Enya, Only Time. Natürlich eine Nummer 1 dann geworden, weil dieses Lied einfach in den Herzen der Menschen fest verankert war. Was war man? Absolut schockiert. Ich kann mich noch komplett daran erinnern, wie es passiert ist. Ich arbeite damals im Altenheim, war gerade eine alte Dame den Kuchen am Anreichen, als im Fernsehen RTL die Sondersendung startete. Man konnte gar nicht fassen, was da zu sehen war. Lasst uns nicht länger drüber reden, aber die Musik, die wird bleiben und die Bilder im Kopf werden auch bleiben. Enya, Only Time, die 8. Dann Partymusik auf der 7. Wieder eine Coverversion mit der Hermes House Band. Country Roads, 9 Wochen lang in den Charts, vertreten in den Top 10. Höchste Chartplatzierung, die 5. Nummer 7 des Jahres. Und die Gorillaz mit Clint Eastwood auf der 6. Eine Band, die es so gar nicht gab. Nee, einfach nur als Comicfiguren. Ja, die konnten nie irgendwo auftreten. Es gab halt nur die Videos mit den Comicfiguren. Aber die Musik war richtig geil. Gorillaz, Clint Eastwood auf der 6. All diese Songs hören wir jetzt. Aber noch mehr. Uncle Cracker zum Beispiel mit Follow Me auf der 5. Und Crazy Town mit Butterfly auf der 4. Gibt's auch noch. 7 Songs hintereinander. Jetzt mit Crazy Town, Uncle Cracker, Gorillaz, Hermes House Band, Enya, Kylie Minogue. Und hier sind nochmal Atomic Kitten.
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0: Crazy Town und Butterfly. Und damit sind wir schon auf den Treppchenpositionen angelangt. Das war Platz Nummer 4 und hier kommt Platz Nummer 3. Wheaters und Teenage Dirtbag. Auch so ein Party-Klassiker. 13 Wochen lang in den bayerischen Top 10. Höchste Chartplatzierung, die 1. Eine absolute Nummer 1, die 3 des Jahres. Und auf der 2 dann Alicia Keys mit Falling. Auch eine Nummer 1 gewesen, 10 Wochen lang in den bayerischen Top 10 vertreten. Die 1 dann gleich, die Goldposition, übrigens ein Titel, der sich nie auf Platz Nummer 1 befand. Auch nur 7 Wochen lang in den Top 10 war, höchste Chartplatzierung nur die 4, aber so viele Wochen in den Charts, dass es tatsächlich der Hit des Jahres wurde. Vorher aber Alicia Keys und hier sind Wheaters.
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Alicia Keys und Falling, das war die Silberposition, das war Platz Nummer 2. Und das war auch schon fast der Hit-Countdown für heute mit den bayerischen Singlecharts des Jahres 2001. Beim nächsten Mal dreht sich alles um das Jahr 2002. Doch fehlen tut nur noch eure Nummer 1. Ich habe schon gesagt, es war keine Nummer 1 in den Charts, nein, nur eine Nummer 4. Aber so viele Wochen überhaupt in den Charts, dass sie die meisten Punkte sammelten. Wer? Safri Duo, Play the Life, der Trommler-Song. Jawohl, den hören wir jetzt. Es gibt Partymucke zum Abschluss. Das war eher der Hit-Countdown für heute. Michael Klein-Luttmer sagt Tschüssikowski.

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3: Goldrausch. Wir spielen nur die besten Golden Oldies, aber davon alle. Und wer macht denn heute den Auftakt? Ja, es sind Ace of Base.

Das war ein Hit aus dem Frühling des Jahres 1993, Ace of Base, All That She Wants. Und alles, was ich jetzt haben möchte, das ist mit euch gemeinsam eine Stunde lang einen Goldrausch zu genießen. Und dazu gehen wir heute in die Jahre 1963, 1973, 1983, ja, und im Jahr 1993, da waren wir ja gerade schon. Hallo, mein Name ist Eckart Hannibal Heuermann. Schön, dass ihr dabei seid. Schön, dass ihr eingeschaltet habt. Und ihr hört richtig, denn hier ist Radio Nordsee International. Hier ist R&I.

Und im Frühling, da schickt ja auch die Sonne ihre goldfarbenen Strahlen besonders intensiv zu uns auf die Erde. Ah ja, der Frühling ist doch wirklich eine wunderschöne Jahreszeit. Hier ist Stevie Wonder, You Are the Sunshine of My Life.

Mit Musik und mit Sonnenschein geht natürlich bekanntlich alles besser. Stevie Wonder sang You Are the Sunshine of My Life. 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Cliff Richard, dessen großartige Karriere, die begann ja in den 50er Jahren des letzten Jahrhunderts. In den 60ern, da hatte er sehr viele Hits, in den 70ern auch und im Jahre 1973, da sang er

0: 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Das war Cliff Richard, der ja in seiner Karriere so ziemlich alles erreicht hat, was man überhaupt erreichen kann. So wurde er zum Beispiel im Jahre 1995 als erster Popstar überhaupt von Königin Elisabeth II. Zum Ritter geschlagen.
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0: Eine Schwalbe macht noch keinen Sommer, da braucht es deren bekanntlich noch ein paar mehr, aber die Uferschwalbe, die war im Jahre 1983 der Vogel des Jahres und einer der Hits des Jahres, das war dieser Song von David Bowie, Let's Dance.

0: David Bowie forderte zum Tanzen auf Let's Dance, aber mir passt das gerade nicht so gut, denn ich bin gerade in einem Goldrausch. Mit den Golden Oldies, mit den Hits aus dem Jahre 1983.
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2: Und hier ist noch ein Song aus dem Jahre 1983. Hier ist ein Song von einem der Bee Gees, nämlich von Robin. Und der Song heißt Juliet.

0: Juliet von Robin Gilbert, und dazu könnte man sagen, das war ein Kontinentaleuropa-Hit, denn in Großbritannien erreichte er nur den Platz 94, aber hier bei uns in Deutschland und in der Schweiz und in Italien den Platz 1. 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
0: Und immer wenn dieser Jingle erklingt, dann gehen wir ganz weit zurück in der Zeit. 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
0: Ja, genau, die Beatles gab es damals schon im Jahre 1963. Hier sind sie, From Me to You.

From Me to You. Die Beatlemania nahm ihren Anfang. Das war die dritte Single der Beatles, aber das war ihr erster Nummer 1-Hit. Super Hit 1, Hit 1! Und was hörte man damals zu der Zeit in Deutschland? Beispielsweise, ich kaufe mir lieber einen Tiroler.

Manuela meint, schuld war nur der Bossa Nova, also ein Musikstil und ein Tanz, der damals in den 60er Jahren aus Brasilien kam und sehr beliebt war. 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Die Daten in meinem Personalausweis, die sagen es mir immer wieder. Ich bin nicht mehr der Jüngste, aber trotzdem, ich fühle mich jung. Ich bin innerlich jung geblieben, young at heart. Hier sind die Bluebells.

0: Ein Hit von den Bluebells aus dem Jahre 1993, Young at Heart. Ja, und das Schöne daran, wenn man nicht mehr jung ist, aber sich jung fühlt, ist ja, dass man nicht mehr jeden Blödsinn mitmachen muss. 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
0: Gleich in der zweiten halben Stunde Goldrausch gibt's noch mehr Golden Oldies aus den Jahren 63, 73, 83 und 1993.

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0: It never rains in Southern California. Das klingt ja sehr verlockend, aber ich bleibe lieber hier, wo es manchmal auch regnet. Das war ein Song von Albert Hammond und damit herzlich willkommen zur zweiten halben Stunde Goldrausch. Hallo, ich bin Eckhard Hannibal Heuermann. 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
0: Das ist Beat It. Das ist Michael Jackson.

Das war Beat It von Michael Jackson und für diesen Song bekam er im Jahre 1983 zwei Grammys, nämlich der Song wurde zur besten Single des Jahres gewählt und auch zur besten männlichen Gesangsdarbietung im Bereich Rock und es gab natürlich auch noch zwei American Music Awards. Just good music. Und hier ist noch mehr gute Musik aus dem Jahre 1983, nämlich ein schöner Song von Hoffmann und Hoffmann und der heißt Rücksicht. Ich kann

Rücksicht, und mit diesem Song erreichten die Brüder Michael und Günther Hoffmann im Jahre 1983 beim Eurovision Song Contest immerhin den Platz 5. Bei den Songs aus den 60er Jahren, da muss man immer so ein bisschen aufpassen, dass man nicht zu lange reinredet in den Song. Denn sonst kann es passieren, dass er schon zu Ende ist. Knapp 2 Minuten lang ist dieser hier, How Do You Do?

How do you do it? Das waren Gary and the Pacemakers, also Gary und die Schrittmacher. 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Und wir schreiten weiter, Schritt für Schritt. Wir sind weiterhin im Jahre 1963 und die Four Seasons singen jetzt Walk Like a Man.

Das waren die vier Jahreszeiten, The Four Seasons, die im Frühling natürlich am schönsten anzuhören sind, mit Walk Like a Man. 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Der meistgesehene Film im Jahre 1993 war in den Kinos Jurassic Park. Insgesamt knapp 9,4 Millionen Zuschauerinnen und Zuschauer wollten ihn sehen. Und ich will jetzt einen Song von damals hören, nämlich diesen hier von Paul McCartney, Hope of Deliverance.

0: Ein Ex-Beatle war das, nämlich Paul McCartney, der ja bei den Beatles meistens die Bassgitarre gespielt und auch gesungen hat. 1993 war er längst solo. Wir haben ihn mit Hope of Deliverance gehört.
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0: 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Tick-Tack, Tick-Tack, die Zeiger der Uhr sind unerbittlich und das Ende der Sendung muss pünktlich sein. Deswegen schnell noch einen Song aus dem Jahre 1963, ein kurzer muss es sein. Hier ist Petula Clark, hier ist Cherry-O.

Das war nicht Peggy March mit I Will Follow Him, sondern das war das Original, Cherry-O von Petula Clark. Und auch diese Ausgabe von Goldrausch war natürlich wie immer das Original. Und auch die Songs, die ich heute gespielt habe, waren natürlich meistens keine Coverversionen, sondern jeweils die Originale aus den Jahren 1963, 73, 83 und 93. Und ich werde auch als Original wiederkommen beim nächsten Goldrausch. Ich freue mich drauf. Macht's gut, bis dahin. Tschüss, bye bye, euer und ihr Eckart Hannibal Heuermann. Ach ja, und den nächsten Goldrausch, den hört ihr natürlich wieder hier bei uns, bei R&I, bei Radio Nordsee International.

0: Hier eine Information vom RTI Hörerclub Unternau über das bald bevorstehende 45. überregionale DX-Treffen des Unternauer Kurzwellenhörerclubs Murgtal mit RTI-Hörertreffen am 16. Mai 2026. Am Samstag, 16. Mai 2026, findet ab 12 Uhr mitteleuropäischer Sommerzeit bzw. 10 UTC in der Gaststätte Murgstube an der Konrad-Adenauer-Brücke, Ecke-Rindenschwender-Straße, Schulstraße in D76571 Gaggenau das 45. überregionale DX-Treffen für Kurzwellenhörer und Freunde des Rundfunk-Fernempfangs statt. 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Aus diesem Grund erwarten wir auch Redaktionsleiterin Jobi Hui. Diesmal wird wieder das Hobby Radio Kölsch in die Welt dabei sein und uns über sein Programm informieren. Zu dieser Veranstaltung sind alle Kurzwellenhörer, die DXer und Freunde des Rundfunkfernempfangs sehr herzlich eingeladen, unabhängig einer Hörerclub-Mitgliedschaft. Auf dem Programm des Treffens steht das Gedenken an die in den letzten 12 Monaten verstorbenen Hörerclub-Mitglieder und Radiofreunde, ein Rückblick auf die wichtigsten kurzwellenbezogenen Ereignisse und Hörerclub-Aktivitäten im vergangenen Jahr, Reiseberichte von Hörerbesuchen bei deutschsprachigen Kurzwellen-Auslandsdiensten, Informationen und eine Diskussion über Radio Taiwan International national.
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2: Im Studio Mia Hin. Schönen guten Tag. Der Buckelwal, der wochenlang vor der Ostseeinsel Pöhl bei Wismar festgesessen hat, schwimmt jetzt in der Nordsee. Der Wal ist seit heute Morgen nicht mehr in dem Lastkahn, der ihn dorthin gebracht hat. Christiane Hampe, ist er damit jetzt gerettet?
3: Ob der geschwächte Wal jetzt gerettet ist, das ist noch nicht ausgemacht. Er ist ja schon mehrfach gestrandet in der Ostsee und lag auch wochenlang im Flachwasser fest. Die Helfer der privaten Rettungsinitiative hoffen natürlich jetzt, dass der Wal den Weg weiter Richtung Norden findet, dorthin, wo er eigentlich hingehört. Die Dänen haben bereits klargemacht, sollte er nochmals in Dänemark stranden, dann wird es keine weitere Hilfe für das Tier geben, denn Dänemark sieht Walstrandung als natürliches Phänomen an.
2: In Berlin bleibt man gelassen angesichts der Ankündigung, dass die Amerikaner 5000 Soldaten aus Deutschland abziehen wollen. Verteidigungsminister Pistorius sagte, eine gewisse Truppenreduzierung sei ohnehin erwartet worden. Die Rede sei jetzt von 5000 der insgesamt fast 40.000 in Deutschland stationierten US-Soldatinnen und Soldaten. In den kommenden Wochen soll es auf dem Tisch liegen, das Konzept für eine Steuerreform. Das hat Finanzminister Klingbeil in der Süddeutschen angekündigt. Kanzleramtsminister Frei warnt aber vor einer reinen Umverteilung. Christiane Hampe.
3: Der CDU-Mann Frei fordert eine echte Entlastung möglichst vieler Steuerzahler. Momentan fangen wir viel zu früh an, maximal zu besteuern, so Frei in der Neuen Osnabrücker Zeitung. Der Spitzensteuersatz beginnt bereits bei etwa 70.000 Euro im Jahr. Dabei sollte sich der Spitzensteuersatz doch auf die wirklich Reichen konzentrieren, so Frei. Laut Finanzminister Klingbeil wird momentan mit Hochdruck an der Steuerreform gearbeitet. Schwarz-Rot will sie zum 01.01.2027 umsetzen.
2: Sollte US-Präsident Trump seine Ankündigung wahrmachen und die Zölle auf Autos aus der EU tatsächlich auf 25% erhöhen, drohen Gegenmaßnahmen. Das hat die EU klargestellt. Man halte sich alle Optionen offen. Vorwürfe, man halte sich nicht an das vereinbarte Handelsabkommen, weist Europa zurück. Die Oscar-Organisatoren ziehen eine klare Grenze bei künstlicher Intelligenz. Schauspielpreise gibt es nur für Rollen, die nachweislich von Menschen gespielt wurden. Auch Drehbücher müssen von Menschen stammen. Auslöser war ein Trailer mit einer KI-Version des verstorbenen Val Kilmer.
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4: Jetzt am Nachmittag zeigt sich die Sonne in vielen Ecken Deutschlands von ihrer besten Seite. Nur im Westen ziehen mehr Wolken rein und da kann es dann später auch mal schauern und vereinzelt krachen mit Gewitter. Dazu maximal 25 bis 29 Grad, an der Küste eher um 20 Grad. Morgen gibt's dann mal mehr, mal weniger Wolken. Im Osten ist es länger sonnig, sonst gibt's hier und da auch mal Schauer und Gewitter bei maximal 30 Grad.
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1: Im Studio Mia Hin. Schönen guten Tag. Der Buckelwal, der wochenlang vor der Ostseeinsel Pöhl bei Wismar festgesessen hat, schwimmt jetzt in der Nordsee. Der Wal ist seit heute Morgen nicht mehr in dem Lastkahn, der ihn dorthin gebracht hat. Christiane Hampe, ist er damit jetzt gerettet?
2: Ob der geschwächte Wal jetzt gerettet ist, das ist noch nicht ausgemacht. Er ist ja schon mehrfach gestrandet in der Ostsee und lag auch wochenlang im Flachwasser fest. Die Helfer der privaten Rettungsinitiative hoffen natürlich jetzt, dass der Wal den Weg weiter Richtung Norden findet, dorthin, wo er eigentlich hingehört. Die Dänen haben bereits klargemacht, sollte er nochmals in Dänemark stranden, dann wird es keine weitere Hilfe für das Tier geben, denn Dänemark sieht Walstrandung als natürliches Phänomen an.
1: In Berlin bleibt man gelassen angesichts der Ankündigung, dass die Amerikaner 5000 Soldaten aus Deutschland abziehen wollen. Verteidigungsminister Pistorius sagte, eine gewisse Truppenreduzierung sei ohnehin erwartet worden. Die Rede sei jetzt von 5000 der insgesamt fast 40.000 in Deutschland stationierten US-Soldatinnen und Soldaten. In den kommenden Wochen soll es auf dem Tisch liegen, das Konzept für eine Steuerreform. Das hat Finanzminister Klingbeil in der Süddeutschen angekündigt. Kanzleramtsminister Frei warnt aber vor einer reinen Umverteilung. Christiane Hampe.
2: Der CDU-Mann Frei fordert eine echte Entlastung möglichst vieler Steuerzahler. Momentan fangen wir viel zu früh an, maximal zu besteuern, so Frei in der Neuen Osnabrücker Zeitung. Der Spitzensteuersatz beginnt bereits bei etwa 70.000 Euro im Jahr. Dabei sollte sich der Spitzensteuersatz doch auf die wirklich Reichen konzentrieren, so Frei. Laut Finanzminister Klingbeil wird momentan mit Hochdruck an der Steuerreform gearbeitet. Schwarz-Rot will sie zum 01.01.27 umsetzen.
1: Sollte US-Präsident Trump seine Ankündigung wahrmachen und die Zölle auf Autos aus der EU tatsächlich auf 25% erhöhen, drohen Gegenmaßnahmen. Das hat die EU klargestellt. Man halte sich alle Optionen offen. Vorwürfe, man halte sich nicht an das vereinbarte Handelsabkommen, weist Europa zurück. Die Oscar-Organisatoren ziehen eine klare Grenze bei künstlicher Intelligenz. Schauspielpreise gibt es nur für Rollen, die nachweislich von Menschen gespielt wurden. Auch Drehbücher müssen von Menschen stammen. Auslöser war ein Trailer mit einer KI-Version des verstorbenen Val Kilmer.

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2: Im Studio Mia Hin. Schönen guten Tag. Der Buckelwal, der wochenlang in der Ostsee festsaß, schwimmt jetzt in der Nordsee. Heute Morgen wurde im Skagerrak vor der Nordspitze Dänemarks freigesetzt. Aktuell sind noch keine Treckerdaten bekannt. Dazu sagte Walforscher Jan-Olaf Meinecke bei Welt TV.
3: Das ist jetzt nicht ganz ungewöhnlich. Wenn er mit höherer Geschwindigkeit schwimmt und vor allen Dingen auch nur kurz auftaucht, dann wird es keine Signale geben. Das dauert manchmal Tage, bis es eine gute Verbindung zwischen Satellit und dem Tag gibt.
2: In den kommenden Wochen soll es auf dem Tisch liegen, das Konzept für eine Steuerreform. Das kündigte Finanzminister Klingbeil in der Süddeutschen an. So will er kleine und mittlere Einkommen entlasten und Spitzenverdiener mit sechsstelligen Gehältern stärker zur Kasse bitten. Die Vorsitzende der Wirtschaftsweisen Monika Schnitzer warnt vor weiteren staatlichen Rabattaktionen wie dem Tankrabatt. Der ist für sie ein schwerer Fehler. Mehr von Nanju Kuhlmann.
4: Denn, so Schnitzer in der Augsburger Allgemeinen, Wohlhabendere mit großen Autos und hohem Benzinverbrauch profitierten überproportional von der Senkung der Steuer. Sie sehe schon mit Beginn der Sommerferien die nächste Diskussion aufziehen, weil Kerosin knapper und teurer wird. Dann könne eben nicht mehr so viel geflogen werden, so Schnitzer. Wir können nicht den Sommerurlaub durch Schulden auf Kosten unserer Kinder subventionieren.
2: 6 Wochen nach der Landtagswahl haben heute die Parteitage von CDU und SPD in Rheinland-Pfalz grünes Licht für das neue Regierungsbündnis gegeben. Mitte Mai kommt der neue Landtag zu seiner konstituierenden Sitzung zusammen. Der CDU-Mann Gordon Schnieder soll dann zum neuen Ministerpräsidenten gewählt werden. Shakira lockt heute mit einem Gratiskonzert an die Copacabana in Rio. Die Veranstalter rechnen mit mehr als 2 Millionen Besuchern am Strand. Schon Lady Gaga hatte dort zuletzt über 2 Millionen Fans angezogen. Shakira wurde in den 2000ern mit zahlreichen Latin-Pop-Hits weltberühmt. Ihr Waka Waka war die Fußball-WM-Hymne 2010.
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5: Jetzt am Nachmittag zeigt sich die Sonne in vielen Ecken Deutschlands von ihrer besten Seite. Nur im Westen ziehen mehr Wolken rein und da kann es dann später auch mal schauern und vereinzelt krachen mit Gewitter. Dazu maximal 25 bis 29 Grad, an der Küste eher um 20 Grad. Morgen gibt's dann mal mehr, mal weniger Wolken. Im Osten ist es länger sonnig, sonst gibt's hier und da auch mal Schauer und Gewitter bei maximal 30 Grad.
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1: Im Studio Mia Hin. Schönen guten Tag. Der Buckelwal, der wochenlang in der Ostsee festsaß, schwimmt jetzt in der Nordsee. Heute Morgen wurde er im Skagerrak vor der Nordspitze Dänemarks freigesetzt. Aktuell sind noch keine Treckerdaten bekannt. Dazu sagte Walforscher Jan-Olaf Meinecke bei Welt TV.
2: Das ist jetzt nicht ganz ungewöhnlich. Wenn er mit höherer Geschwindigkeit schwimmt und vor allen Dingen auch nur kurz auftaucht, dann wird es keine Signale geben. Das dauert manchmal Tage, bis es eine gute Verbindung zwischen Satellit und dem Tag gibt.
1: In den kommenden Wochen soll es auf dem Tisch liegen, das Konzept für eine Steuerreform. Das kündigte Finanzminister Klingbeil in der Süddeutschen an. So will er kleine und mittlere Einkommen entlasten und Spitzenverdiener mit sechsstelligen Gehältern stärker zur Kasse bitten. Die Vorsitzende der Wirtschaftsweisen Monika Schnitzer warnt vor weiteren staatlichen Rabattaktionen wie dem Tankrabatt. Der ist für sie ein schwerer Fehler. Mehr von Nanju Kuhlmann.
3: Denn, so Schnitzer in der Augsburger Allgemeinen, Wohlhabendere mit großen Autos und hohem Benzinverbrauch profitierten überproportional von der Senkung der Steuer. Sie sehe schon mit Beginn der Sommerferien die nächste Diskussion aufziehen, weil Kerosin knapper und teurer wird. Dann könne eben nicht mehr so viel geflogen werden, so Schnitzer. Wir können nicht den Sommerurlaub durch Schulden auf Kosten unserer Kinder subventionieren.
1: 6 Wochen nach der Landtagswahl haben heute die Parteitage von CDU und SPD in Rheinland-Pfalz grünes Licht für das neue Regierungsbündnis gegeben. Mitte Mai kommt der neue Landtag zu seiner konstituierenden Sitzung zusammen. Der CDU-Mann Gordon Schnieder soll dann zum neuen Ministerpräsidenten gewählt werden. Shakira lockt heute mit einem Gratiskonzert an die Copacabana in Rio. Die Veranstalter rechnen mit mehr als 2 Millionen Besuchern am Strand. Schon Lady Gaga hatte dort zuletzt über 2 Millionen Fans angezogen. Shakira wurde in den 2000ern mit zahlreichen Latin-Pop-Hits weltberühmt. Ihr Waka Waka war die Fußball-WM-Hymne 2010.

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Herzlich willkommen zu 2 Stunden Let's Spend the Time Together hier bei Radio Nordsee International, eurem Lieblingssender. Am Mikrofon ist euer Hans-Joachim, der sich wie immer auch musikalisch für die ganze Sendung verantwortlich zeichnet. Bienvenue aussi mes amis à Jazzbox Radio International pour 2 heures Let's Spend the Time Together avec Hans-Joachim. A warm welcome to all my friends at Jazzbox Radio International to 2 hours Let's Spend the Time Together presented by Hans-Joachim. Ja, und bevor ich loslege, erstmal ein dickes Dankeschön an Frank für deine tolle Sendung. Was habe ich für euch heute rausgesucht? Musik aus den 80ern und 90ern, ein bisschen Disco-Sound der 80er, etwas Filmmusik sowie etwas Musik aus den frühen 60ern. Bevor es losgeht musikalisch, noch ein kurzer Hinweis. Ich bin meistens auch im Chat zu erreichen unter der Adresse chat.radio-nordsee.de. Ich würde mich freuen, wenn ihr euch dort mal meldet. Und noch etwas Werbung in eigener Sache. Am 16. Mai gibt es wieder die lange Nacht ab 22 Uhr. Wünsche ab jetzt bitte an arnoy@chef.net. So, David Bowie macht den Opener Absolute Beginner. Das war 1986 an Platz 2 in UK, 7 in Deutschland, 8 in den Niederlanden und 53 in den Staaten. Aus dem gleichnamigen Album ist es. Ein Klassiker, der leider nur sehr selten im Radio gespielt wird. Aber dafür habt ihr ja schließlich R&I. Eine weiche Ballade, unterstützt von unaufdringlichen Saxophonen. Das war Musik zum Film Absolute Beginners – Junge Helden.

U2 in the Name of Love. 84 an Platz 1 in UK, 5 in den Niederlanden, 27 in Deutschland und 33 in den Staaten. Der eigentliche Titel heißt Pride in the Name of Love und stammt aus dem Album The Unforgettable's Fire. Einer der besten Hommage-Songs überhaupt, hier für Martin Luther King. Eine sackstarke Nummer mit toller Melodie. Und die Nummer 378 der Greatest Songs of All Time.

Aus ihrem 12. Studioalbum A Kind of Magic hört ihr genau diesen Titel der Band Queen. 86 an Platz 3 in UK, 4 in den Niederlanden, 6 in Deutschland und 42 in den Staaten. Der Song wurde vom Schlagzeuger der Band Roger Taylor für den Film Highlander geschrieben und diente dort als Schlussmelodie.

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1: Es wird rockig. Thin Lizzy Dancing in the Moonlight aus dem Album Bad Reputation. Das war 1977 ein Platz 14 in UK. Der Song stellt eine Widmung Phils an seinen Landsmann Van Morrison dar und enthielt ein Saxophon-Solo von John Halliwell, einem Mitglied von Supertramp, bei denen sie Scott Graham Jahre zuvor erfolglos beworben hatte. So als Hintergrundinformation zu dem Song.

Aus dem Jahr 1994, Platz 1 in den US Main Street Rock Charts und dem Album Big Ones. Wir hören Aerosmith mit Uses Are Wild. Valance komponierte die Musik für den Song bereits im Jahr 1988 und nahm in seinem Heimstudio eine Demo auf. Das Demo wurde der Band auf einer Kassette zugeschickt, die auch die anderen potenziellen Aerosmith-Songs enthielten, darunter The Other Side.

0: Für den Otto habe ich die nächste Single aufliegen. Wir hören von Lynyrd Skynyrd, Down South Junkin'. 72 an Platz 103 in den US-Charts. Die Band wurde übrigens schon 1966 gegründet, hatte aber erst Anfang der 70er so richtig Erfolg. Das hier ein solider Rock'n'Roller mit groovigen Sound. Und der geht wirklich ordentlich ab.
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3: Ein harter Riss wieder geht durch meine Sendung, die RNI Top 50 Historie. Ihr merkt, ich muss jetzt schon etwas weiter hinten suchen bei den Platzierungen. Am 1. Mai 1971, Platz 11. Wir hören dort die Fortunes mit Here Comes That Rainy Day Feeling Again.

am 29.04.1972 der Platz 9 in den R&I Top 50, Dr. Hook mit Sylvia's Mother.

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1: Hinein in die 90er, Right Said Fred mit I'm Too Sexy. 91 an Platz 1 in den Staaten, 2 in UK, 14 in Deutschland und 19 in den Niederlanden. Das Ganze entstammt dem Album Up. Die Idee zu dem Song entstand, als die Fairbrass Brothers in London ein Fitnessstudio betrieben, in dem es laut Richard viel Narzissmus und Angeberei gab. Eines Tages zog er sich aus und begann vor einem Spiegel zu singen: I'm too sexy for my shirt.
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London Beat, I've been thinking about you. 1990, ein Platz 1 in Deutschland, den Niederlanden und den Staaten und ganz abgeschlagen Platz 2 in UK nur. Das stammt aus dem Album In the Blood.

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Weiter mit Songs aus den 90ern. Wir hören die Spice Girls aus ihrem Debütalbum Spice mit Who Do You Think You Are? Das war ein Platz 1 in UK, 2 in den Niederlanden und 4 in Deutschland. Damit eröffneten sie damals die Brit Awards 1997.

New Kids on the Block, Step by Step. 1990 ein Platz 1 in den Staaten, 2 in UK, 8 in Deutschland und 12 in den Niederlanden. Das stammt aus dem gleichnamigen vierten Studioalbum der Band aus den Staaten. Ihre meistverkaufte Single.

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1: 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Die erste Stunde neigt sich dem Ende zu. Es wird also Zeit, mein Rolling Stone Special zu spielen. Weiterhin Singles der Band. Inzwischen sind wir beim Jahr 1978 gelandet. Der Platz 16 in den Niederlanden und 23 in UK. Aus dem Album Some Girls hören wir Respectable. Der Titel wurde ursprünglich von Mick Jagger als langsamerer Song geschrieben, aber Keith Richard sah die Vorteile, das Tempo zu beschleunigen und einen Rocker aus diesem Song zu machen. Der Erfolg hat ihm recht gegeben, finde ich zumindest.

Die zweite Stunde öffnet Blondie mit Atomic, ein Titel aus ihrem vierten Studioalbum Eat to the Beat. 80 war das an Platz 1 in UK, 17 in den Niederlanden, 20 in Deutschland und 39 in den Staaten. Der Titel wird gemeinhin als einer ihrer besten Nummern bezeichnet. Eine bunte Mischung aus New Wave, Rock und Disco. Und in UK war das bereits ihre dritte Top-Platzierung.

Wang Chang Dance Hall Days aus dem Album Points on the Curve. 83 an Platz 5 in Deutschland, 10 in den Niederlanden, 16 in den Staaten und 21 in UK. Ein cooler Song mit einem wahnsinnigen tollen Video promoted. Eine geniale Disco-Nummer der 80er und leider ihre einzige Top 40 in UK.

Gary Numan mit Cars. 79 war das an Platz 1 in UK, 9 in den Staaten und 45 in Deutschland. Aus seinem Debütalbum stammt das The Pleasure Principle. Das war seine erste Solo-Single, logischerweise.

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4: Neue Deutsche Welle. Naja, gut, aus dem Jahr 1988. Der Platz 5 ist jetzt nicht unbedingt im Fokus der neuen Deutsche Welle. Aber naja, gut. Zumindest ein cool zusammengewürfelter Song aus Schnipseln des Albert-Films Die große Freiheit Nummer 7. Wir hören Hannes Kröger mit Der blonde Hans.
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3: Im nächsten Block gibt's Musik aus diversen Filmen. So zum Beispiel von Harry Potter, komponiert von John Williams. Der Song stammt aus dem Jahr 2001. Er selber war in einer Menge von Filmen beteiligt, zumindest als musikalische Unterstützung.

Der Robert hat sich auch einen Filmtitel gewünscht. Diesmal aus dem Jahr 2014, der Platz 1 in Deutschland, 12 in den Staaten, 20 in UK und 36 in den Niederlanden. Aus dem Album Hunger Games, Mockingjay Part 1. Das war die Musik zum Film Die Tribute von Panem. Mockingjay Teil 1. 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
3: Und wieder ein harter Bruch in meiner Sendung Arnold Top 50 Historie, der 28.04.1973, Platz 10. Achtung, aufgepasst, hier geht's rockig ab, und zwar relativ lang. Woman von Tokyo, der Band Deep Purple.

am 27.04.1974 der Platz 8 in den RNI Top 50. Ronald and Donald mit Quick Quick.

Wenn ihr Musikwünsche loswerden wollt, Lob, Kritik oder Anregungen habt, dann schreibt mir doch einfach. Und zwar an folgende E-Mail-Adresse rni@chef.net. Wiederholt es nochmal, rni@chef.net. Ich freue mich über jede Mail. Wir springen ganz weit zurück, rings um das Jahr 1960. Benny King mit Amor. 61, ein Platz 18 in Start und 38 in UK aus dem Album Spanish Harlem. Das Original stammt von Bing Crosby oder Andy Russell, die den Titel fast zeitgleich 1944 veröffentlichen.

zwei Jahre früher, also 1959, ein Platz 15 in den Staaten und 17 in UK. Die Drifters mit Dance With Me. Am Mikrofon ist übrigens Benny King. Ein Tänzchen in gemütlichem Tempo, so dass genügend Zeit zum Schmusen und anderen Sachen blieb.

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4: Das Kalenderblatt vom 2. Mai. 1936, das musikalische Märchen Peter und der Wolf von Sergei Prokofjew wurde uraufgeführt. Ich persönlich hätte den Titel viel früher verdatet. Naja, was soll's. Wir hören auf alle Fälle einen Song aus dem Jahr 1962. Clyde Wellis Stompers mit Peter and the Wolf.

0: 1945 wurde am zweiten Mal Judge Dredd geboren, der britische Reggae- und Ska-Musiker. Er war ja auf dem Index der BBC und ein glühender Fan von R&I, die ihn dann auch entsprechend promoteten. Deshalb gab's auch extra Versionen für R&I, so wie den hier. Ich denke, er müsste aus dem Jahr 1974 stammen.
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1946 wurde an diesem Tag Chesley Gore, die US-amerikanische Sängerin, geboren. Wir hören von ihr It's My Party, 63 an Platz 1 in den Staaten und 9 in UK, aus ihrem Debütalbum I'll Cry If I Want To. Der Song schildert, wie sich ein Teenager-Mädchen auf ihrer Geburtstagsfeier unwohl fühlt, als ihr Freund Johnny verschwindet. Zuletzt wurde er gesehen, wie ihr Händchen halten mit einem anderen Mädchen namens Judy unterwegs war. Johnny kehrt kurze Zeit später mit Judy zurück, die seinen Ring trägt.

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3: Die Prog-Rock-Ecke aus dem Jahr 1928 an Platz 29 in den Niederlanden aus dem zweiten Studioalbum Ars Longa Vita Brevis. Wir hören die Band Nice mit Brandenburger.

Zwei Stunden Let's Play on the Time Together haben leider schon ein Ende gefunden. Nicht traurig sein, mich gibt es ja nächsten Samstag schon wieder. Und natürlich für meine heißen Fans auf Jazzbox Radio International gibt es diverse Wiederholungen dieser Sendung. Ich würde mich freuen, wenn ihr weiter am Apparat bleibt, denn gleich kommt der Danny, der auch immer tolle Musik auflegt. Macht's gut, ein schönes Wochenende. Adela, euer Hans-Joachim.

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Ja, einen wunderschönen guten Abend am heutigen Samstag, den 2. Mai 2026, um 20:03. Welcome to the show, Nightfly. Zwei Stunden Disco-Sound bei der Satzzentrale Retro, 24 Disco International und Radio Nordsee International. Und natürlich dann ab 20.30 Uhr auch Informationen zum Spitzenspiel. Ja, Spitzenspiel kann man nicht sagen, Aufstiegsspiel, ne? Zwischen Schalke 04 und Fortuna Düsseldorf. Sollte Schalke 04 heute gewinnen, ja, dann sind sie wieder in der ersten Liga. Ich werde euch mit Sicherheit nicht das ganze Spiel kommentieren, aber wenn irgendwas Bewegendes passiert, dann werde ich euch informieren.

OMD. Don't go, nein. Mach ich nicht. Bellamy Brothers. Am heutigen Samstag. I need more of you.

Bellamy Brothers and More of You. Ja, wir haben ja wieder mal so eine junge Dame im Chat, außer den Herren. Und das ist die Gabi. Und die Gabi liebt Elvis Presley. Und hier ist er im Remix. Und dann noch mit diesem wundervollen Titel Suspicious Minds.

Too Much Baby. In the Remix, und ich habe noch einen schönen Remix für euch mitgebracht. Den kennt ihr auch alle. Und ich denke mal, dass jetzt hier auch wieder ein Tänzchen gewagt wird. Genau bei diesem Titel, Stand By Me.

Remix Sound. In der Sendung Nightfly. Ja, und bleiben Sie ruhig stehen. Den kennen Sie nämlich auch alle. Und den werden Sie auch alle tanzen. Den ist tanzbar. Ja, und wie tanzbar er ist. Und hier ist Achy Breaky Hound. And the Soul Cover.

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Na, haben Sie mit Sicherheit erkannt, ne? Chicago ist es gewesen. Und wo wir einmal jetzt schon mal dabei sind, so zu sagen, na, was machen denn gleich die Schalker? Take my heart tonight.

Take my heart tonight. Ja, die ersten Regentropfen, die dicken, fetten Regentropfen, die fallen gerade im Moment hier in Wesel. Und ich habe ja die Kopfhörer auf, ich höre ja sonst nichts, aber ich habe mal eben die Kopfhörer runtergenommen, denn meine Sekretärin, unsere Ines, die Supermaus, die hat geschrieben, oh, es gewittert ein wenig, aber das war vorausgesagt und wir wollen nicht hoffen, dass es zu dolle wird. Der erste Musikwunsch des heutigen Abends für die Corinna aus dem wunderschönen Örtchen Grodenburg bei Hünxe. Wir sind die Scorpions, the Echoes of Tomorrow.

die Rockballade Echoes of Tomorrow. Ja, ich habe aber noch eine Weltband für euch. Und dann in einem Italo-Mix. I want to break free. Ach, hier ist Green.

Da, und der Herzschlag, der ist natürlich ganz weit oben. Ja, ein bisschen beruhigter bin ich natürlich jetzt auch schon wieder, aber es sind ja noch ein paar Minütchen zu spielen, ne? Enzo Mix, Barry Bright and the Funk Stars, let's the music play.

0: Disco Inferno. Ja, und dann habe ich gerade eine Nachricht bekommen von einer jungen Dame und sie hat geschrieben:
1: Coole Musik, alter Knabe. Ganz coole Mucke.
0: Na, vielen, vielen Dank dafür.

Supermax. Love Machine is in town. The Two Colors, die haben wir jetzt aufliegen. Und nicht alleine, nein, in Gemeinsamkeit mit dem Zephyr Duo und Chris de Serendi. Und hier sind sie.

Herdebauf, Water, Your Zafri Du und Tu Galos. Aber wir haben natürlich auch so ein paar alte Kamellen, so richtig alte, ne? Aber in the remix, Do It Again, Billy.

Do It Billy. Ja, gleich 44. Spielminute zwischen Schalke 04 und Fortuna Düsseldorf. Es steht immer noch 1:0. Und hier kommen wir zu zwei wundervollen deutschen Titeln. Die Marianne. Marianne Rosenberg und ihr.

Marlene, einer von uns beiden, der muss jetzt oder sollte jetzt gehen. Nein, ich bleib noch. Mindestens noch 42 Minuten. Kommen wir zum nächsten deutschen Titel. Ein Titel aus dem Land der Liebe, aus Italien. Tornerò, so nennt er sich im Original. Und wir kommen zu einer Version aus dem Jahr 2020, besungen von Anna-Maria Zimmermann.

0: DJ? Kannst mal was zum Schmusen spielen? When you
1: 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Ja, dann werden wir uns mal so ganz langsam vortasten, ob wir dann auch noch mal was Richtiges zum Schmusen spielen können, ne? Hier ist Dev Leppard und The Love Bites.

Phones About Tools. Die unverkennbaren Stimmen der Bee Gees. Und hier sind die Fat Boys und Chubby Checker. And a Twist. Ja, jetzt geht's mal wieder ein bisschen los in den Beinchen, ne? Und in den Hüften, in den Kniekehlen.

And the lady is mine. Alle Ladies sind mein. Ja. More and more. Ja, viele mehr. Viel mehr möchte ich nicht auch noch haben. Hier ist Captain Hollywood Project. Uhr und 38 Minuten bei der Setzentrale Retro, 24 Disco International und Radio Nordsee International.

Do You Wanna Funk? Ja, dann bleiben wir noch ein wenig im Funk. The Funky House Mix. Und von welchem Titel? Na, schon erkannt, ne?

So sind sie eher. Ja, die Liebe, die liegt in der Luft, genau wie der Regen hier am unteren Niederrhein. Er hat jetzt zwar ein bisschen nachgelassen, aber es hat vorhin ganz schön geplättert. So, mit dem nächsten Titel sage ich dann Dankeschön für die Aufmerksamkeit. Es hat mir wieder einen riesen Spaß gemacht und ich hoffe, Sie oder ihr seid morgen auch wieder dabei, wenn es heißt um 16 Uhr on air, und ich freue mich dann auf euch. Bis dahin und süße Träume.

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0: Hier ist Gotha Music, die wöchentliche Retro-Radio-Show. Es gibt feine Musik und die nötigen Infos dazu. Wir spielen die besten Songs aus über 50 Jahren Rock- und Pop-Geschichte. Und wir hörten aus dem Album Wasserfall von Wolfgang Ambros, erschienen im März 1994, den Song Alt und Jung. Das Album war eine Nummer 2 in den Austria-Album-Charts. Und ich wünsche viel Spaß bei Gotha Music.
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0: Ja, diesen Song hört man auch nicht mehr im Radio, leider. Joe Dolan, der ist Ire. Und hat diesen schönen Song gemacht für Such a Good Looking Woman.
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Dolan. 1970 war das. Ich mag einfach die Bee Gees der 80er, der Nach-Saturday Night Fever-Zeit. Hören wir diesen schönen Song und den rein. Und der heißt Woman.

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1: The Lightning Seeds sind eine britische Rockband. Die Band wurde von Ian Brody, Sänger, Songschreiber, Keyboarder, Produzent und Gitarrist und einigen Studio- und Session-Musikern gegründet. Und 1992 gab es einen sehr erfolgreichen Song von denen. The Life of Riley. Hier sind die Lightning Seeds.

Lightning Seeds. The Life of Riley. So, jetzt wird's ein bisschen gemütlicher. Udo, aus dem Album Alles klar auf der Andrea Doria.

0: Udo. Nichts haut einen Seemann um. 1973 hat er den Song schon gemacht. Wahnsinn. Wie gesagt, aus dem Album Alles klar auf der Andrea Doria. Ganz schön stürmisch hier, ha? Ja, wird's auch gleich wieder.
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0: And Robert Palmer.
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0: Im Mai 1986. Robert Palmer steht mit Addicted to Love auf Platz 1 der US-Single-Charts. Für Robert Palmer ist es der erste und einzige Nummer 1-Hit in seiner Karriere. Das Video zu Addicted to Love wird zu einem der berühmtesten Clips der 80er.

Palmer, Addicted to Love. Im Mai 1997 findet in Dublin der Eurovision Song Contest statt und der Preis bleibt auf der Insel. Katrina and the Waves gewinnen den Contest mit dem Lied Love Shine a Light. Damit sind sie die ersten englischen Sieger seit Bugs Fizz 1981. Wir hören den Song. Love.

Tja, der 3.5.1973 ist der Geburtstag von Ray Garvey, irischer Sänger und Frontman der deutschen Band Raymond. Mittlerweile solo unterwegs, außerdem arbeitet er immer wieder mit anderen Musikern zusammen und bringt dabei seine Songwriter-Qualitäten und gesanglichen Fähigkeiten ein. Wir hörten Run for the Border aus dem Album, ja, ganz aktuell, was heißt ziemlich aktuell, für unsere Sendung zumindest. Das Album heißt Prisma und ist von 2016. Ja, wir gucken auch mal über den Plattenrand rüber. Ja, wenn der Song passt, dann machen wir das gerne. Und wir sind heute, ich merke es gerade, ganz schön flott unterwegs. Und es gibt Ausgrabungsarbeiten im Gutter Music Schall Archiv. The New Beats war eine US-amerikanische Popband, die von 1964 bis 1974 existierte. Die erste Single war die erfolgreichste, Bread and Butter. The New Beats.

Jahr, The New Beats. Wo hört man denn solch einen Song noch? Also bei guter Musik. 10 Jahre gab es die Band, von 1964 bis 1974. Und er spielte Orgel, Klavier, Gitarre und Schlagzeug, trat aber fast ausschließlich als Sänger und Tänzer auf. Außerdem war er Bandleader und Musikproduzent. James Brown, von dem reden wir hier, besaß eine herausragende Stellung in Rhythm, Blues und Soul der 1950er und 1960er Jahre und hatte maßgeblichen Einfluss bei der Entstehung eines neuen Stils des Rhythm and Blues und des Funk, der seinerseits spätere Musikstile wie Disco, Hip-Hop und House stark beeinflusste. Dadurch wurde James Brown zu einem der bedeutendsten Musiker des 20. Jahrhunderts. Ja, James Brown ist am 25. Dezember 2006 in Atlanta, Georgia gestorben. Hören wir ihn mit. Ja, klasse Song. Klassiker überhaupt. It's a Man's World von 1966.

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1: Christopher Cross ist US-amerikanischer Sänger, Songschreiber, der 5 Grammys und einen Oscar gewann. Seine größten Erfolge feierte er in den frühen 80ern. Den kennt man, ne? Einer seiner größten Erfolge. Genau vom Jahr 1980. Hier ist Christopher Cross. And Ride Like the Wind.

ABC ist eine 1980 gegründete britische Popband aus Sheffield, die in den 1980er Jahren mit Songs wie The Look of Love und When Smokey Sings bekannt wurde. Wir hörten von 1987 The Night You Murder Love. So, gleich gibt's Musik von den Drifters at the Club. Der Club im Lied ist eher ein symbolischer Ort. Eine typische Szene aus dem Nachtleben, wo Menschen hingehen, um sich zu entspannen, zu feiern oder neue Leute kennenzulernen. In der Geschichte des Songs ist der Club der Ort, an dem der Sänger seine Ex-Freundin wieder trifft, was ihm emotional sehr zusetzt. The

Klassiker der Soulmusik. Im Original von Rufus und Chaka Khan. In der Version meiner Lieblingscoverband. Auch der Song ist einer meiner Liebsten. Er singt und spielt Leonard and Friends. Und der Song heißt Ain't Nobody in Good Time Music.

Bassenbrett. So, der Song You See the Trouble with Me von Barry White. Wir bleiben ein bisschen in der Soul-Ecke, veröffentlicht 1976 auf seinem Album Let the Music Play. Handelt von Liebeskummer, innerer Zerrissenheit und emotionaler Unsicherheit. You See the Trouble with Me.

0: Barry White. Die Streicher dürfen nicht fehlen bei ihm. Und hört seine unwahrscheinliche Stimme. You see the trouble with me. Ja, und der Trouble, das Problem mit ihm ist also, er kann nicht richtig zeigen oder leben, was er fühlt. Aber er kann singen. Und wie, haben wir gerade gehört. So, meine Lieben, das war dann Good Time Music von mit Rainer Multrop. Nächste Woche gibt es eine neue Ausgabe, wie immer. Und ich sage, halt, wir hören noch Van McCoy und Soul Cha-Cha. Und ja, ich sage, bis nächste Woche. Tschüss und ciao und weg.
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2: Im Studio André Glatzel. Schönen guten Abend. In Berlin bleibt man gelassen angesichts der Ankündigung, dass die Amerikaner 5000 Soldaten aus Deutschland abziehen wollen. Was sagt denn Verteidigungsminister Pistorius zu dem Teilabzug, Laura König?
3: Verteidigungsminister Pistorius sagt, eine gewisse Truppenreduzierung sei ohnehin erwartet worden. Die Rede sei jetzt von 5000 der insgesamt fast 40.000 bei uns stationierten Soldatinnen und Soldaten. Deutschland ist ja auch für die Amis wichtig. Der Luftwaffenstützpunkt Ramstein ist Knotenpunkt für die Einsätze im Nahen Osten. In Stuttgart ist das US-Regionalkommando für Europa und Afrika. Die US-Armee unterhält aktuell rund 20 Einrichtungen in Deutschland, vor allem im Süden und Südwesten.
2: Sollte Trump seine Androhung wahrmachen und die Zölle auf Autos aus der EU tatsächlich auf 25% erhöhen, drohen Gegenmaßnahmen. Das stellte die EU klar. Man halte sich alle Optionen offen. Vorwürfe, man halte sich nicht an das vereinbarte Handelsabkommen, weist Europa zurück. Der Buckelwal, der wochenlang vor der Insel Pöhl festsaß, schwimmt jetzt in der Nordsee. Er wurde vor der Nordspitze Dänemarks freigesetzt. Ob er jetzt gerettet ist, ist noch nicht ausgemacht. Aktuell sind noch keine Tracker-Daten bekannt. Was aber auch nicht ungewöhnlich ist, sagt der Walforscher Jan-Olaf Meinecke bei Welt-TV.
4: Die nächsten Tage sind erstmal entscheidend, dass er überhaupt da durchkommt. Das heißt aber noch nicht, dass er jetzt überleben wird. Ich sage mal, wenn er die nächsten Tage schafft, dann sind wir bei 50-50. Er hat viel Fettreserve verbraucht und es waren natürlich extreme, anstrengende Wochen. Und deshalb bleibt jetzt nur zu hoffen, dass wir vielleicht etwas Informationen bekommen, wo das Tier sich aufhält in den nächsten Tagen.
2: Die Vorsitzende der Wirtschaftsweisen, Monika Schnitzer, warnt vor weiteren staatlichen Rabattaktionen wie dem Tankrabatt. Der Augsburger Allgemeinen sagte sie, sie sehe schon mit Beginn der Sommerferien die nächste Diskussion aufziehen, weil Kerosin knapper und teurer wird. Dann könne eben nicht mehr so viel geflogen werden, so Schnitzer. Leverkusen hat durch ein 4:1 gegen Leipzig im Abendspiel der Bundesliga die Champions-League-Plätze erklommen. Der bereits feststehende Meister Bayern München spielte gegen Schlusslicht Heidenheim 3:3. Die weiteren Ergebnisse: Frankfurt HSV 1:2, Bremen Augsburg 1:3, Union Berlin Köln 2:2 und Hoffenheim Stuttgart 3:3.
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5: Der Himmel ist klar und es gibt nur ein paar Wolken, aber vor allem im Westen kommt später auch mal ein Schauer runter. Ganz vereinzelt ist auch ein Gewitter drin. Die Temperaturen gehen in der Nacht runter auf 15 bis 8 Grad. Morgen wird's verbreitet freundlich und trocken. Nur Richtung Küste und im Schwarzwald sind zwischendurch Schauer oder einzelne Gewitter möglich. Dazu bis zu 30 Grad.
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2: Im Studio André Glatzel. Die Bundesregierung hat gelassen auf den angekündigten US-Truppenabzug reagiert. Verteidigungsminister Pistorius sagte, eine gewisse Truppenreduzierung sei ohnehin erwartet worden. Innerhalb eines Jahres sollen 5000 US-Soldaten Deutschland verlassen. Die EU will sich Trumps neue Zolldrohung nicht gefallen lassen. Man halte sich alle Optionen offen, heißt es. Philipp Nitzig berichtet.
3: Sollte Trump seine Ankündigung wahrmachen und die Zölle auf Autos aus der EU tatsächlich auf 25% erhöhen, drohen Gegenmaßnahmen.

0: nahm, das stellte die EU klar. Vorwürfe, man halte sich nicht an das vereinbarte Handelsabkommen, weist Europa zurück. Die EU und die USA hatten im vorigen Sommer eigentlich vereinbart, dass die Amerikaner auf Autos und Lkw aus der EU 15% Zoll erheben. US-Präsident Trump drohte nun mit 25%.
1: Der Buckelwal, der wochenlang erst vor Timmendorfer Strand und dann vor der Insel Pöhl festsaß, schwimmt jetzt in der Nordsee. Er wurde vor der Nordspitze Dänemarks freigesetzt. Aktuell sind noch keine Tracker-Daten bekannt. Dazu sagte der Walforscher Jan-Olef Meinecke bei Welt TV.
2: Das ist jetzt nicht ganz ungewöhnlich, wenn er mit höherer Geschwindigkeit schwimmt und vor allen Dingen auch nur kurz auftaucht. Dann wird es keine Signale geben. Das dauert manchmal Tage, bis es eine gute Verbindung zwischen Satellit und dem Tag gibt.
1: 6 Wochen nach der Landtagswahl haben die Parteitage von CDU und SPD in Rheinland-Pfalz grünes Licht für das neue Regierungsbündnis gegeben. Mitte Mai kommt der neue Landtag zu seiner konstituierenden Sitzung zusammen. Der CDU-Mann Gordon Schnieder soll dann zum neuen Ministerpräsidenten gewählt werden. Bayern München hat in der Bundesliga Remis gegen Schlusslicht Heidenheim gespielt. Beim 3:3 erzielte der bereits feststehende Meister den Ausgleich kurz vor Spielende. Im Abendspiel ist Leverkusen mit einem 4:1 gegen Leipzig auf Champions League Platz 4 geklettert. Außerdem spielten Frankfurt HSV 1:2, Bremen Augsburg 1:3, Union Berlin Köln 2:2 und Hoffenheim Stuttgart 3:3.
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1: Meist ist es gerade klar oder nur leicht wolkig, nur vereinzelt kommen im Westen mal ein paar Schauer runter, Richtung Norden auch mit einzelnen Gewittern. Dazu liegen die Temperaturen aktuell zwischen 15 und 8 Grad. Heute geht es dann ziemlich warm weiter, im Osten und Süden oft freundlich, sonst mehr Wolken und ab und zu Schauer oder Gewitter. Die Höchstwerte liegen meist zwischen 20 und 30 Grad.
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0: In erster Linie ist auch wichtig, dass man nicht von der zweiten Linie in die dritte fällt.
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wo sich Wahrheit und Fantasie begegnen, da ist das höchste menschliche Gefühl. Wir nennen es Liebe.

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2: Im Studio André Glatzel. In Berlin bleibt man gelassen angesichts der Ankündigung, dass die Amerikaner 5000 Soldaten aus Deutschland abziehen wollen. Was sagt denn Verteidigungsminister Pistorius zu dem Teilabzug, Laura König?
3: Verteidigungsminister Pistorius sagt, eine gewisse Truppenreduzierung sei ohnehin erwartet worden. Die Rede sei jetzt von 5000 der insgesamt fast 40.000 bei uns stationierten Soldatinnen und Soldaten. Deutschland ist ja auch für die Amis wichtig. Der Luftwaffenstützpunkt Ramstein ist Knotenpunkt für die Einsätze im Nahen Osten. In Stuttgart ist das US-Regionalkommando für Europa und Afrika. Die US-Armee unterhält aktuell rund 20 Einrichtungen in Deutschland, vor allem im Süden und Südwesten.
2: Sollte Trump seine Androhung wahrmachen und die Zölle auf Autos aus der EU tatsächlich auf 25% erhöhen, drohen Gegenmaßnahmen. Das stellte die EU klar. Man halte sich alle Optionen offen. Vorwürfe, man halte sich nicht an das vereinbarte Handelsabkommen, weist Europa zurück. Der Buckelwal, der wochenlang vor der Insel Pöhl festsaß, schwimmt jetzt in der Nordsee. Er wurde vor der Nordspitze Dänemarks freigesetzt. Ob er jetzt gerettet ist, ist noch nicht ausgemacht. Aktuell sind noch keine Tracker-Daten bekannt. Was aber auch nicht ungewöhnlich ist, sagt der Walforscher Jan-Olaf Meinecke bei Welt TV.
4: Die nächsten Tage sind erstmal entscheidend, dass er überhaupt da durchkommt. Das heißt aber noch nicht, dass er jetzt überleben wird. Ich sage mal, wenn er die nächsten Tage schafft, dann sind wir bei 50-50. Er hat viel Fettreserve verbraucht und es waren natürlich extreme, anstrengende Wochen.